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2: Es gibt bis zu 50 Plätze und Straßen, die sich in Deutschland Europa nennen. Seit dem 5.7.2026 gibt es so einen Platz nun auch in Schwäbisch Gmünd. Und darum geht es in dieser Sendung. Wir sind die Adalbert-Stifter-Realschule und präsentieren euch heute den Europaplatz. Mit vielen entspannten Berichten, Interviews und Musik werden wir zwei Radiosendungen füllen. Hier ist der erste Teil. Viel Spaß dabei!

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0: Auch ihr seid alle gut genug, wie der Song von Kitschkrieg und Shirin David, der gerade auf der ganzen Welt viral geht. Wir sind die 7C der Adelbert-Stifter Realschule aus Schwäbisch Gmünd und haben einen besonderen Studiogast, die beste Klassenlehrerin der Welt, Frau Rieger. Sie wird von Laura und Samuel interviewt.
1: Ihr hört die Radiosendung der Adelbert-Stifter Realschule Schwäbisch Gmünd. Wir sitzen hier im Kreismedienzentrum am Tag der Einweihung des Europaplatzes und haben unsere Klassenlehrerin Frau Rieger am Mikrofon. Frau Rieger, stellen Sie sich kurz bitte vor.
2: Ich bin Frau Rieger und bin die Klassenlehrerin der 7C des Medienzugs der Adelbert-Stifter Realschule in Schwäbisch Gmünd.
3: Frau Rieger, Sie sind ja unsere Klassenlehrerin. Was unterrichten Sie und wie lange unterrichten Sie denn schon?
2: Ich bin seit 20 Jahren Lehrerin, bin seit 10 Jahren an der Adelbert-Stifter-Realschule und unterrichte die Fächer Deutsch, Bildende Kunst, Geschichte, Religion.
1: Haben Sie das dann auch alles studiert?
2: Ich habe die Fächer Deutsch, Bildende Kunst und katholische Religion studiert. Geschichte unterrichte ich fachfremd bei euch.
3: Ihr Studium liegt ja schon ein paar Tage zurück. Wo haben Sie denn studiert, Frau Rieger?
2: Ich habe an der Pädagogischen Hochschule in Ludwigsburg studiert, habe 8 Semester studiert und habe danach mein Referendariat in Schwäbisch Gmünd gemacht.
1: Frau Rieger, was ist denn überhaupt ein Semester und können Sie uns sagen, wie lange es geht?
2: Ein Semester dauert immer ein halbes Jahr. Das heißt, in einem ganzen Jahr gibt es 2 Semester und es gibt immer ein Sommersemester und ein Wintersemester. Das Wintersemester ist immer länger als das Sommersemester.
3: Und war das immer Ihr Lebensziel?
2: Ja, tatsächlich wollte ich immer Lehrerin werden. Schon in der Grundschule habe ich mir gedacht, dass ich auch gerne vorne am Pult stehen möchte. Und ich habe mich für den Beruf entschieden, weil ich gerne mit jungen Menschen arbeite.
1: Wir sind ja hier bei der Eröffnung des Europaplatzes und machen darüber eine Radiosendung. Frau Rieger, wie sind wir darauf gekommen?
2: Ihr seid ja im Medienzug an der ASR und Herr Elser ist Leiter vom Kreismedienzentrum, aber auch Lehrer und Kollege bei uns an der Schule und hat uns eingeladen, an einem Projekt im Medienzentrum teilzunehmen. In diesem Zuge hat es sich angeboten, die Eröffnung des Europaplatzes mit dem Medienprojekt zu verbinden.
3: Wir sitzen ja hier im Kreismedienzentrum. Wie finden Sie die Neugestaltung?
2: Ich habe das Medienzentrum tatsächlich heute zum ersten Mal gesehen. Ich bin richtig begeistert. Es hat sich wahnsinnig viel verändert im Vergleich zu davor. Es gibt sehr viele Optionen, die man machen kann, 3D-Drucker oder Radio. Ich denke, das ist für Schüler und aber auch für Lehrer eine tolle Erweiterung.
1: Über was können sich denn die Zuhörer in dieser Sendung freuen?
2: Wir haben tolle Berichte eingespielt und freuen uns nachher auf hochkarätige Interviewpartner wie zum Beispiel unseren Oberbürgermeister Herrn Arnold und den Baubürgermeister Herrn Miem und auch weitere Interviewgäste.
3: Da wir eine Radiosendung machen, gehört auch gute Musik dazu. Frau Rieger, welchen Musikwunsch dürfen wir Ihnen denn erfüllen?
2: Ich würde mir gerne von Coldplay A Sky Full of Stars wünschen.
1: Vielen Dank für das Interview, Frau Rieger, und viel Spaß weiterhin mit uns als Klasse.
2: Ich bedanke mich bei euch, liebe Laura, lieber Samuel. Ihr habt es ganz toll gemacht und ein ganz besonderer Dank geht an unsere Clara an der Technik.

Der Europaplatz in Schwäbisch Gmünd. Der Europaplatz auf dem Hart in Schwäbisch Gmünd ist ein neuer Treffpunkt für die Menschen im Stadtteil. Er entstand im Rahmen der Neugestaltung des ehemaligen Kasernengelände und soll die Wohngebiete Hart Nord und Hart Süd besser miteinander verbinden. Früher trennte die Oberbettringer Straße den Stadtteil, heute schafft der Platz einen gemeinsamen Mittelpunkt. Der Name Europaplatz wurde bewusst gewählt. Er steht für Gemeinschaft, Vielfalt und den europäischen Gedanken. Das passt gut zum Stadtteil Hart, in dem Menschen aus vielen verschiedenen Nationen zusammenleben. Der Platz soll ein Ort der Begegnung sein, an dem sich Menschen aller Generationen treffen können. Bei der Gestaltung wurde auch auf Nachhaltigkeit geachtet. Der Platz wurde nach dem sogenannten Schwammstadtprinzip gebaut. Dabei wird Regenwasser gespeichert und später zur Bewässerung der Bäume genutzt. Außerdem gibt es ein Fontänenfeld mit 27 Wasserstrahlen als Symbol für die 27 Mitgliedstaaten der Europäischen Union. Sitzgelegenheiten, Spielmöglichkeiten und viel Grün machen den Platz zu einem attraktiven Aufenthaltsort. Heute wird der Europaplatz von vielen Menschen genutzt. Er ist ein Treffpunkt für den Alltag und bietet Platz für Veranstaltungen und Feste. So ist er zu einem wichtigen Mittelpunkt des Stadtteils Hart geworden. Man könnte auch sagen, I can hear your heartbeat.

0: Wir sind hier am Tag der Eröffnung des Europaplatzes. Mein Name ist Isabella.
1: Mein Name ist Samuel.
2: Mein Name ist Clara. Und wir haben den Oberbürgermeister von Schwäbisch Gmünd, Herrn Richard Arnold, sowie den Bürgermeister vom Hart, Oliver Glass, an den Mikrofonen. Können Sie sich kurz den Hörern vorstellen, die Sie noch nicht kennen?
3: Ja, guten Tag alle miteinander. Mein Name ist Richard Arnold. Ich bin Oberbürgermeister der Stadt Schwäbisch Gmünd und das schon seit 2009. Eine Zeit, in der ihr noch gar nicht geboren wart.
4: Ja, hallo zusammen. Mein Name ist Oliver Glass. Ich bin der erste Vorsitzende des Bürgervereins Starkes Hart, genannt der Bürgermeister vom Hart. Und wir setzen uns ein für die Lebensqualität hier und für den Sonnenhügel.
0: Herr Arnold, Sie sind ja Oberbürgermeister. Was sind denn Ihre Aufgaben?
3: Also so ein Oberbürgermeister, das steht einer Stadt vor. Das heißt, er hat vielfältige Aufgaben. Erstens, er muss die Stadt nach außen repräsentieren und auch nach innen. Wenn es irgendwelche Probleme gibt mit Bürgern, dann muss er auch schlichten oder muss dann die Bürger zusammenbringen. Zweitens, der Oberbürgermeister, der hat ein Gremium, das heißt Gemeinderat. In den Gemeinderat werden turnusgemäß alle 5 Jahre 48 Mitglieder reingewählt hier in Schwäbisch Gmünd und bestimmen die Geschicke der Stadt mit. Ja, und dann ganz wichtig, drittens, so ein Oberbürgermeister ist auch Chef einer Verwaltung. Wir sind in Schwäbisch Gmünd insgesamt 1500 Mitarbeiterinnen und Mitarbeiter, also angefangen von den Amtsleitern bis zu denjenigen, die Reine machen, Frauen und Männer, alle gemeinsam. Und da ist man dann auch Chef dieser Verwaltung. Also schon ein bisschen was.
1: Sie sind ja jetzt schon 17 Jahre Oberbürgermeister von schönen Schwäbisch Gmünd. Können Sie uns eine Anekdote erzählen, die Sie in dieser Zeit erlebt haben?
3: Da fallen mir doch einige ein, aber so auf die Schnelle vielleicht eine ganz kurz. Eine ältere Dame kam auf mich zu, als ich das Rathaus verließ und auf den Markt wollte und sagte zu mir, oh, Herr Oberbürgermeister, ich muss Ihnen unbedingt das Bad zeigen für Arme. Dann habe ich gedacht, wow, haben wir in Schwäbisch Gmünd ein Bad für Arme, so für arme Leute? Und dann war ich richtig neugierig und habe ich gesagt, ja klar, ich komme mit. Dann hat sie mich mitgenommen an der Hand und hat mich da rübergeführt. Wir kamen in einen Rosengarten und dann hat sie gesagt, so, wir sind gleich da. Ich habe mich gewundert, weil da war früher mal ein altes Hallenbad, aber das ist ja abgebrochen worden. Da stehen ja nur noch die Grundmauern. Und dann hat sie mich zu einem Becken rübergeführt und hat die Arme reingelegt und hat gesagt, so, das ist das Bad für Arme, weil das ist eine Kneippmethode. Ja? Und das macht man dann in kalt und in warm und das hält dann die durch. Blutung, das hält dann den Kreislauf stabil, dieses Bad für Arme. Ja, ist jetzt die Geschichte, die mir halt jetzt auf die Schnelle eingefallen ist.
2: Bevor wir zu Ihnen persönlich kommen, Herr Glas, können Sie auch eine Anekdote erzählen?
4: Eine Anekdote auf dem Hart, das ist natürlich nicht schwierig. Wir setzen uns für die Bürgerinnen und Bürger ein und ich bin der Nachfolger vom Hermann Schöll. Und der Hermann Schöll ist unser Ehrenpräsident vom Bürgerverein, der ist auch der Gründer vom Bürgerverein und wir haben die Mariengrotte als erstes angeschafft und der Stadt gespendet. Und wir haben eigentlich viel mit der Stadt zu tun, weil wir sind als Bürgerverein das Sprachrohr hier vom Hart gegenüber der Verwaltung und setzen uns für die Lebensqualität hier oben ein. Und das sind eigentlich viele ehrenamtliche Stunden, aber immer wieder kommt der Hermann Schöll ums Eck und sagt, jetzt müssen wir noch die Mauer bestreichen oder wir müssen das Projekt machen oder wir müssen uns jetzt für den Norden oder Süden einsetzen. Und es ist nicht immer einfach mit dem Hermann Schöll an einer Seite. Es macht immer Spaß, aber der Hermann Schöll kommt immer ums Eck und will immer noch mehr, auch wenn wir schon ganz viel leisten.
0: Apropos Leistung, was sind denn Ihre Aufgaben, Herr Glas?
4: Ja, unsere Aufgaben vom Bürgerverein, wie ich schon gesagt habe, wir setzen uns für die Lebensqualität ein, aber vor allem für die Bürgerinnen und Bürger hier oben auf unserem schönen Sonnenhügel. Wir sprechen mit der Stadt, wir planen, sind in der Planung verschiedener Bauvorhaben, ob es der Familien- und Freizeitpark ist. Wir setzen uns ein für ein Jugendtreff für Kinder und Jugendliche extrem viel. Wir waren in der Planung hier beim Europaplatz dabei. Wir haben ein essbares Hart gestaltet jetzt, wo wir begonnen haben und schon 5.000 Euro in Bäume gespendet haben, dass da jeder Bürger mitmachen kann und ernten kann. Wir haben ein Rundwerk erschaffen, eine Mariengrotte. Also es sind vielfältige Aufgaben. Noch dazu bin ich Stadtrat bei der Stadt Schwäbisch Gmünd und in diesem 48-Kopf-Gremium dabei und da gibt es viele spannende Aufgaben.

0: Wir haben hier in der Radiosendung das Lied I Can Hear Your Heartbeat. Wie schlägt denn hier das Herz der Stadt? Herr Glas, fangen Sie denn mal an.
1: Ja, wie schlägt hier oben das Herz? Das Herz schlägt in der Mitte und in der Mitte ist der Europaplatz und den haben wir heute eingeweiht. Das ist ein ganz buntes, vielfältiges Fest. Wir haben 84 Nationen auf dem Hart und sind dankbar, dass wir jedes Jahr ein unglaublich tolles Fest mit rund 2000 Besucher und Bewohner hier oben vom Hart am Leben halten. Und es gelingt wenigen Stadtteilen oder wenigen Städten sicherlich in der Kürze so ein Fest auf die Beine zu stellen und da sind wir glücklich und dankbar für.
2: I can hear your heartbeat. Der Heartbeat auf dem Hart, der geht schnell, weil wir haben hier den höchsten Anteil an jungen Menschen, die hier oben wohnen, und den höchsten Anteil an Nationen. 80 verschiedene Nationen leben hier auf dem Hart und es ist ein Stadtteil, der wächst. Wir sind jetzt bei 3.700 Einwohnerinnen und Einwohnern und wir werden bald bei 4.000 sein. Das heißt, hier tut sich was, ein Stadtteil, der wächst und der braucht natürlich dann auch neue Dinge, wie zum Beispiel einen Platz. Und so haben wir jetzt heute den tollen Europaplatz mit 27 Fontänen eingebaut. Warum 27? Weil die Europäische Union besteht aus 27 Mitgliedstaaten, also 27 Fontänen. Ein toller Stadtteil, ein junger Stadtteil und ein aufstrebender Stadtteil.
3: Und wenn wir schon mit Musik zu tun haben, welche Musiktitel dürfen wir denn für Sie spielen? Herr Glas, fangen Sie mal an.
1: Dann nehmen wir von Andreas Burani ein Hoch auf uns, das passt heute zu unserem Fest, zu unserer Einweihung vom Europaplatz.
0: Und Herr Arnold, welches Lied dürfen wir für Sie spielen?
2: Ja, ich bin ja jetzt hier oben in den Hart-Studios und wenn ich mich da umschaue, dann sehe ich ein Bild von John Lennon, da würde ich doch sagen Imagine von John Lennon.
4: Herr Arnold und Herr Glas, wir bedanken uns herzlich für das Interview und wir wünschen Ihnen weiterhin viel Spaß in der wunderschönen Stadt Schwäbisch Gmünd und auf dem Hart.
2: Also ich will mich bei euch bedanken, liebe Isabella, liebe Clara und lieber Samuel. Vielen Dank, ihr macht das wunderbar und ich hoffe, ich darf mal wieder zu Gast sein bei euch hier oben auf den Hart-Studios.
1: Ja, auch von mir herzlichen Dank, euch drei. Uns hat es ganz viel Spaß gemacht und wir durften hier die Einrichtung besuchen und es war ein unglaublich toller Augenblick. Vielen Dank.

0: Ratsam zu Besuch.
1: Was macht ihr denn hier, Biene?
2: Wir sind heute auf dem Hartfest und ich habe euch, meiner Familie, das Landratsamt gezeigt.
1: Was machen wir denn an Europaplatz, Patrick?
0: Wir treffen uns mit Freunden, essen was und schauen uns alles an.
1: Was habt ihr jetzt gemacht hier?
2: Wir sind durch den Europaplatz gelaufen und haben uns alles angeschaut.
1: Die Fontäne haben wir schon angeschaut. Welche Musik dürfen wir jetzt für euch spielen?
0: Wir wünschen uns von der Band Emirox den Song Was du willst.
1: Was spielen wir jetzt für euch? Und vielen Dank, dass ihr da wart.
2: Vielen lieben Dank, Jona, dass ihr da sein durften.

Bevor wir zu meiner allerbesten Freundin Isabella kommen, die euch über die Stadt Schwäbisch Gmünd berichtet, spielen wir ihr absolutes Lieblings-Favorite-Lied Beat It von Michael Jackson.

0: Wir kommen jetzt zur zweitgrößten Stadt im Ostalbkreis, nämlich Schwäbisch Gmünd. Die Stadt Schwäbisch Gmünd wurde erstmals im 9. Jahrhundert als Gamundias in einer Urkunde für das Kloster St. Denis erwähnt. Die Stadt hat eine Einwohnerzahl von 64.416 und eine Größe von 113,81 Quadratkilometer. Der Ort ist auch für seinen Umwelt- und Klimaschutz bekannt. Die topografische Lage an der Rems macht die Stadt anfällig für Starkregen. Gmünd arbeitet mit zahlreichen Konzepten an der Klimaanpassung, um Überflutungen vorzubeugen und nachhaltige Mobilität zu fördern. In lokalen Immobilien- und Baubereichen gibt es Diskussionen, beispielsweise um Risse im Fundament und Bauschäden am Gmünder Sonnenhügel. Weitere wohnungswirtschaftliche Themen werden durch die Beratung von Haus und Grund Schwäbisch Gmünd abgedeckt. Im Bereich Sicherheit und Gesellschaft wird intensiv über lokale Polizeieinsätze, Sicherheit im Verkehr und Vorfälle in öffentlichen Einrichtungen berichtet. Als älteste Stauferstadt ist Gmünd für ihr reiches historisches Erbe und die Stauferbasilika bekannt. Die Stadt treibt zudem kontinuierliche Projekte rund um die nachhaltige Stadtentwicklung und lokale Initiativen voran. Schöne Sehenswürdigkeiten sind zum Beispiel der Glockenturm, die Johanneskirche, das Gold-Silber-Forum und die Burg Hohenrechberg. Natürlich gibt es auch weitere Sehenswürdigkeiten und Attraktionen. Kommt einfach in der schönen Stadt Schwäbisch Gmünd vorbei.
1: Hallo, ich bin Hanna und gehe auf die Rauchbeinschule. Ich bin hier auf dem Europaplatz in Schwäbisch Gmünd. Ich wünsche mir das Lied Schmetterling von Sophia. Ich grüße damit alle Kinder aus der Klasse 4b aus der Rauchbeinschule.
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1: Wir sitzen hier im Kreis Medienzentrum und haben einen neuen Gast am Mikrofon.
2: Ja, ich freue mich sehr, hier sein zu dürfen. Mein Name ist Ramona Kunz-Klaas. Ich bin die Vorsitzende des Stadtverbands Musik und Gesang. Und das Hart, der Stadtteil Hart, feiert im Jahr 2040 sein 100-jähriges Jubiläum. Und ich habe da echt einen Musikwunsch dazu. Ich würde mir von Herzen wünschen, das Lied Unbreak My Heart von Toni Braxton. Und wenn ich jemanden grüßen darf, dann würde ich von Herzen meine Tochter Johanna von der Stelle aus grüßen.

Das war's heute mit unserer Radiosendung. Wir Schüler aus der Adelbert-Stifter Realschule aus der 7C hatten sehr viel Spaß beim Erstellen und wir hoffen, ihr hattet Spaß beim Hören. Da nicht alles in eine Sendung gepasst hat, haben wir noch eine zweite Sendung mit weiteren tollen Berichten, Interviews und super Musik vollgepackt, die noch folgt, also bleibt dran.

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2: Es gibt 6 berühmte Straßen und Plätze in Baden-Württemberg, die Europa genannt werden. Und damit hallo und herzlich willkommen zu unserer 2. Radiosendung. Wir Schüler aus der Adalbert-Stifter-Realschule hatten sehr viel Spaß beim Aufnehmen und wir sprachen über den Europaplatz, der jetzt neu am 5.7.2026 auf dem Hart eingeweiht wurde.

0: Baby von dem kanadischen Sänger Justin Bieber. Jetzt kommen wir zu einer deutschen Moderatorin. Maxine wird euch jetzt den Ostalbkreis vorstellen.
1: Der Ostalbkreis ist ein großer Landkreis im Osten von Baden-Württemberg. Er liegt direkt an der Grenze zu Bayern und ist der drittgrößte Landkreis in ganz Baden-Württemberg. Hier leben ca. 315.000 Menschen. Die drei größten Städte sind Aalen, Schwäbisch Gmünd und Ellwangen. Das Wappen zeigt einen Löwen für die alten Herrscher und einen Adler für Aalen. Gegründet wurde der Kreis im Jahr 1973. Im Norden ist viel Wald, in der Mitte flaches Land und im Süden die hohe Schwäbische Alb, durch die drei Flüsse Rems, Kocher und Jagst fließen. Obwohl es hier viel Natur gibt, arbeiten viele Menschen in großen Fabriken und bauen Erfindungen für die ganze Welt. Die Firma Carl Zeiss macht Brillen und Kameralinsen, die Firma Varta stellt Batterien her und die Firma Bosch baut Lenkungen für Autos. Vor fast 2000 Jahren haben hier im Ostalbkreis die Römer gelebt. Mitten durch den Landkreis verlief die Grenze des Römischen Reiches, die man Limes nennt. In Aalen gibt es das Limes-Museum. Das ist das größte Römermuseum in ganz Deutschland. In der Freizeit wird es nie langweilig, weil man zum Beispiel mit einer kleinen Bahn tief in ein echtes Bergwerk fahren, eine alte Ritterburg besuchen, in den schönen Altstädten Eis essen oder auf den Bergen der Schwäbischen Alb wandern und Radfahren kann. Ich finde den Ostalbkreis echt spannend, weil er eine tolle Mischung aus viel Natur, alter Römergeschichte und bekannten Firmen hat.

0: Wir sitzen hier im Kreismedienzentrum im Ostalbkreis. Mein Name ist Aaron Kromer.
1: Mein Name ist Clara Hammut und wir haben hier zwei Studiogäste. Können Sie sich bitte kurz vorstellen?
2: Mein Name ist Ulrich Schuster. Ich bin der Büroinhaber von Plankontor S1 Landschaftsarchitekten und wir sind verantwortlich für die Planung des Platzes.
3: Mein Name ist Julius Miem. Ich bin Baubürgermeister und Baudezernent gewesen in Schwäbisch Gmünd bis August 2025 und bin der verantwortliche Chefplaner für dieses Gesamtprojekt Unbreak My Heart und mit Europaplatz.
0: Wir haben recherchiert, Herr Miem, und haben herausgefunden, dass Sie jetzt Baudezernent in Friedrichshafen sind. Wie kommen Sie dazu?
3: Ich habe in Schwäbisch Gmünd aufgehört, weil ich mal etwas Neues machen wollte nach 16 Jahren. Und mit dem Abschluss dieses glorreichen Projekts Europaplatz hatte ich den Eindruck, dass ich alles für die Stadt geben konnte, was möglich war. Und ich wollte mich neu orientieren. Nachdem ich meinen Abschied bekannt gegeben hatte und im Zusammenhang mit meiner Verabschiedung gab es schon erste Kontakte nach Friedrichshafen, die auf mich aufmerksam wurden. Und diese Kontakte haben sich dann verdichtet und nach dem Weggang des Amtsinhabers zum Jahreswechsel wurde die Stelle dann ausgeschrieben und ich wurde aufgefordert, mich zu bewerben und habe dann einen sehr erfolgreichen Bewerbungsprozess gehabt, der mit meiner Einstellung oder Wahl zum Baubürgermeister geendet hat.
1: Was sind denn da die Unterschiede zwischen Schwäbisch Gmünd und Friedrichshafen?
3: In der Tat sind Friedrichshafen und Schwäbisch Gmünd sehr vergleichbar. Sie gehören als große Mittelstädte zu der Städtegruppe um 60.000 Einwohner, hatten aber bisher große Unterschiede. Schwäbisch Gmünd war bisher oder ist immer noch die ärmste große Mittelstadt in Baden-Württemberg. Mittelstädte sind Städte zwischen 20.000 und 100.000 Einwohnern. Und Friedrichshafen war bis vor kurzem die reichste große Mittelstadt in Deutschland, würde ich mal vermuten. Das hat sich aber in den letzten wenigen Jahren stark geändert, weil die Industrie, die Großindustrie, die dort der Stadt gehört, nicht mehr so viel Geld ausschüttet an die Stadt, was ein Sonderfall unter den deutschen Kommunen bisher war.
0: Sie haben den Europaplatz ja mitgestaltet. Was haben Sie dazu beigetragen? Welche Aufgaben hatten Sie denn dabei?
3: Meine Aufgabe war die der Gesamtkonzeption für die gesamte Entwicklung dieses Areals mit Umgebung. Wir gehen ja von einer alten Kaserne aus oder sind von einer alten Kasernenanlage ausgegangen, die in großen Teilen bisher abgerissen wurde oder inzwischen abgerissen wurde. Und drumherum gab es Siedlungsbauten aus den 50er und 60er Jahren des letzten Jahrhunderts. Es gab große städtebauliche und soziale Probleme auf dem Harz, die wir in einem Programm, in einem Entwicklungsprogramm aufgegriffen haben und dann eine neue Entwicklung mit neuen Häusern, neuen Baublöcken und neuen öffentlichen Räumen versucht haben, umzudrehen in eine positive Entwicklung. Und ich hatte immer die Vorstellung, dass auf dem Harz Häuser entstehen sollten, die tolle Adressen sind. Das heißt, wo ihr zum Beispiel mit euren Familien gerne wohnen würdet und wo auch andere das attraktiv finden und dann hinziehen würden. Früher war es so, dass man vom Harz eher weggezogen ist, wenn man eine bessere Wohnung gefunden hat oder wenn man mehr Geld hatte, um sich eine teurere Wohnung oder ein Haus zu leisten. Und das wollten wir umdrehen. Wir wollten alles, auch den Bestand, mit dem Neubau zusammen zu einem Quartier entwickeln, wo Menschen gerne wohnen. Und da gehören natürlich auch tolle öffentliche Räume dazu, also öffentliche Treffpunkte, wo alle gerne hingehen, wo Familien mit Kindern gerne sind, wo Jugendliche sich vielleicht auch gerne aufhalten, wo aber auch Erwachsene das finden, was sie in ihrer Tagesfreizeit brauchen oder wo man einfach sich auch mal trifft, durchaus auch aus anderen Stadtteilen. Das war immer mein Ziel. Und es sollte ein schöner Ort werden. Und da gab es ganz viele Teilprozesse dazu. Und einer dieser Teilprozesse wird repräsentiert von Ulrich Schuster, der neben mir sitzt. Er ist nämlich der Gewinner des Landschaftsarchitekturwettbewerbs, den wir 2018, war das glaube ich, Herr Schuster, veranstaltet haben. Das war ein europaweit ausgeschriebener Wettbewerb.

0: Herr Schuster, Sie sind ja im Plankontor S1 und da der Chef. Was sind denn Ihre Aufgaben dort?
1: Also meine Aufgaben als Chef des Landschaftsarchitekturbüros Plankontor S1 sind vielfältiger Art. Ich manage das ganze Büro. Ich bin mit meiner Mitarbeiterin derjenige, der für die Entwürfe und für die Konzeption zuständig ist. Ich supervise, sage ich, das ganze Büro, mache die Ausschreibungen und bin dann schlussendlich im Zuge der Realisation auch vor Ort, was die Bauausführung und die Bauüberwachung betrifft.
2: Herr Miem hatte ja gerade gesagt, dass Sie den Wettbewerb für den Europaplatz gewonnen haben. Wir sind ja unter uns. Wie haben Sie das gemacht?
1: Tja, wie haben wir das gemacht? Wenn du den Wettbewerb machst, dann ist immer die entscheidende Frage die nach dem Leitbild, weil jeder Ort ist spezifisch und wir sind eigentlich immer bemüht, dass wir für den jeweiligen Ort das passende Leitbild finden. Und unser Leitbild war eigentlich das, dass wir von der Konzeption eine Idee entwickelt haben, die die südlichen und die nördlichen Teile dieses Platzes miteinander verbinden, damit auch der Hart zusammenwächst und dass die Oberbettringer Straße, die bisher wie eine Zäsur durch das Gelände gegangen ist, aufgehoben wird und dass die südlichen Quartiere sich harmonisch und einheitlich und gesamtkonzeptionell mit den nördlichen zu einer Einheit verschmelzen.
0: Herr Miem, wir stellen uns einen Wettbewerb so vor, dass sich 10.000 Firmen darauf bewerben. Und einer gewinnt das dann. Wie hat das dann Herr Schuster gewinnen können?
3: Es gibt dann eine Jury, die alle eingereichten Arbeiten bewertet. In der Auslobung des Wettbewerbs stehen ja die Kriterien drin, was wir erreichen wollen. Und die Jury, die sich aus Stadtpolitikern, also Gemeinderätinnen und Gemeinderäten einerseits und Fachleuten intern und aber auch Fachleuten von außerhalb, Landschaftsarchitekten, Architekten, Stadtplanern zusammensetzt, diese Jury bewertet dann, inwiefern die Arbeiten im Sinne der Auslobung als gelungen bewertet werden können, beziehungsweise über das, was wir erwartet haben, vielleicht auch eine neue Idee oder einen neuen interessanten Aspekt aufzeigen, mit dem man die Probleme nicht nur lösen kann, sondern auch noch eine Art Vision oder eine Zukunftsperspektive geben kann. Und die Arbeit von Herrn Schuster schien uns aus verschiedenen Gründen die da am besten geeignete Arbeit zu sein.
2: Sie haben gerade was von einer Jury gesagt, das heißt, Sie haben das gar nicht allein entschieden?
3: Ja, das ist richtig. Eine solche Veränderung in einer Stadt ist immer ein sehr, sehr politischer Prozess, mit der sehr große Veränderung, also die Neugestaltung dann sehr große Veränderungen bringt, die natürlich von den Leuten bewertet werden. Und viele sind mit Veränderungen erstmal nicht einverstanden und sehen Veränderungen per se, egal ob sie eigentlich was Gutes bringen oder nicht, als Problem an. Und deswegen sind solche baulichen Veränderungen im Stadtraum immer in umfangreiche Diskussions- und Entscheidungsprozesse, die eben auch politisch legitimiert sein müssen, eingebunden. Politisch legitimiert heißt, dass die Stadtvertreter erstens das Programm bestimmen, nachdem ausgeschrieben wird, und hinterher auch in die Entscheidung ganz wesentlich eingebunden sind, was realisiert werden soll, weil sie sich dann vor den Bürgern rechtfertigen können.

0: Der Platz wurde ja heute eingeweiht. Herr Schuster, denken Sie, der Europaplatz wird auch angenommen?
1: Davon bin ich überzeugt, vor allem nachdem ich jetzt gesehen habe, wie heute die Begeisterung von den Besuchern war und auch im Hinblick dessen, dass das ja ein Mehrgenerationenplatz ist, der nicht nur vom Fontänenfeld und von dem Wasserspiel lebt, sondern das ist ja ein Platz mit Aufenthaltsbereiche für alle Generationen. Zudem ist er barrierefrei und er bietet auch ziemlich viel Möglichkeiten, sich einfach mal eine kleine Pause zu gönnen, sich in die Wiese zu legen. Im Herbst wird dann der Rasen angesät und so kann man dann nächstes Jahr dann auch die Wiesen als Spiel- und Liegewiese benutzen. Und von daher bin ich absolut überzeugt, dass der Platz sehr gut angenommen wird.
0: Friedrichshafen liegt ja am Bodensee. Herr Miem, glauben Sie, diese Stadt hat auch so einen tollen Platz? Und wenn nicht, würden Sie den auch dort bauen?
2: Ja, in der Tat hat Friedrichshafen Nachholbedarf, was die Entwicklung öffentlicher Räume und toller Plätze angeht. Das ist auch einer der Gründe, warum ich diese Aufgabe angenommen habe, weil man genau diese Expertise dort von mir verlangt. Friedrichshafen hat mit viel Geld viele Dinge getan, aber sich nicht so richtig um seine öffentlichen Räume gekümmert und die haben da echt Nachholbedarf. Und das Witzige ist, dass sie jetzt auch eine Gartenbeschaubewerbung starten wollen, mit der sie ihre öffentlichen Räume besser in den nächsten Jahren gestalten wollen.
0: Herr Miem und Herr Schuster, welchen Musiktitel dürfen wir denn für Sie spielen? Herr Miem, Sie dürfen bitte anfangen.
2: Ich sehe da Pink Floyd, ein Pink Floyd-Cover an der Wand hängen. Das muss Wish You Were Here sein. Können wir das hören?
1: Wenn es um Musik geht, habe ich relativ viele Favoriten. Also wenn ihr vielleicht was von Queen spielen könnt, wäre nicht schlecht.
0: Wir bedanken uns bei Ihnen, Herr Miem und Herr Schuster, für das tolle Interview. Herr Miem, viel Spaß in Friedrichshafen. Und Herr Schuster, viel Spaß Ihnen noch hier in Schwäbisch Gmünd.
2: Herzlichen Dank für das tolle Interview. Es hat riesig Spaß gemacht und ihr habt es richtig toll gemacht. Dankeschön.
1: Hat mir riesig Spaß gemacht mit euch. War eine klasse Sache, was ihr hier macht. Und finde es toll, wie ihr das gemacht habt. Und weiterhin euch auch viel Spaß. Und vielen Dank von meiner Seite nochmal an Clara, Aaron und Isabella am Mischpult.

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2: Wir sind hier im Kreismedienzentrum und haben einen ganz besonderen Gast hier.
3: Bin Alina und bin 6 Jahre alt und ich bin im Kindergarten. Der Kindergarten heißt Kindergarten Arche. Ich grüße alle Kinder und Betreuerin mit dem Lied Guck mal diese Biene da.

Gleich kommt der Bericht über das Landratsamt Ostalbkreis, vorgetragen von Mathis und Leert. Zuvor hört ihr aber das Lied Let It Happen von Tame Impala.

Das war's mit dem zweiten Teil unserer Radiosendung über das Thema Europaplatz. Hiermit haben wir, die 7C der Adalbert-Stifter Realschule, alles über den Europaplatz in Schwäbisch Gmünd erklärt. Hoffentlich hattet ihr viel Spaß und habt ein bisschen dazugelernt bei unserer Radiosendung. Wir wünschen euch weiterhin eine schöne Zeit auf Radio Fips.

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0: Also, das sind wir wieder. Hallo. Die Helga mit der tiefen Stimme und die Elena mit der nicht ganz so tiefen Stimme.
1: Was?
0: Das war jetzt aber ordentlich. Ja, meine Lieben, wir haben heute ein bisschen was vor mit euch. Es geht natürlich wieder ein bisschen um die Politik. Es geht diesmal so ein bisschen wieder um das Thema Sparen und Einsparen und Spardiskussionen. Und wir beleuchten mal das Thema, weiß nicht, ob ihr es mitgekriegt habt, der Paritätische hat durchgestochen, ein Papier mit über 180 Streichungen. Und da reden wir uns gleich nicht nur darüber, auch darüber reden wir gleich mit der Ulla Kentner. Mhm. Von Queer Handicap, ist ein Vorstand, Queer Handicap, ein bundesweiter Verein für Menschen, die queer sind und die eine Behinderung haben. Und dann haben wir noch Termine, haben wir jetzt keine dabei diese Woche, weil es einfach so ist, dass wir diese Sendung schon lange aufgezeichnet haben.
1: Wer weiß. Bei uns weiß man nie. Aber
0: als unsere Notsendung für den Fall, dass wir gerade mal nicht da sind. Was ja mal vorkommen kann. Ne? Das ist nicht so wie beim Stau jetzt. Und wir waren ja letztens mal in dem queerpolitischen Fachtag. Mhm. Und dank Stau haben wir es gerade so geschafft.
1: Aber
0: daher wäre jetzt die Sendung vielleicht ganz geschickt gewesen, wenn wir sie gehabt hätten. Naja, aber so.
1: So haben alle was von dem Fachtag mitbekommen. Ich bin sogar auf dem offiziellen Foto im Hintergrund.
0: Nein!
1: Ja, wirklich.
0: Offizielles Foto? Ich weiß gar nicht, von dem offiziellen
1: Foto. Nein, halt auf dem Insta-Kanal vom Sozialministerium gibt es ein Foto. Da bin ich im Hintergrund.
0: Bin ich da auch irgendwo zu sehen?
1: Nee, weil du stehst am Rand. Ja, aber ich gucke Gott sei Dank auch nach unten. Aber meine Mama hat mich entdeckt auf dem Foto.
0: Nice. Ja. Meine Mama hat kein Insta.
1: Ja. Meine auch nicht. Aber ich habe das Foto geschickt und habe gesagt, so. Und findet mich mal.
0: Ah, okay, gut. Ich könnte meiner Mama schon nicht schicken, weil die auch kein WhatsApp und sowas
1: doch,
0: hat.
1: Doch, das hat sie noch.
0: Die ist ja völlig raus aus der Nummer. Was auch schade ist, finde ich.
1: Oder auch gut manchmal, weil dann hängt man nicht so viel am Handy.
0: Also meine Mama, die könnte ruhig gern viel am Handy.
1: Ja, das wird die hinkriegen, glaube ich.
0: Die ist jetzt schon Mitte 80.
1: Jung.
0: Genau, verrate ich es nicht. Und der fällt manchmal die Decke auf den Kopf. Und von daher wäre das schon vielleicht auch eine Idee.
1: Stimmt.
0: Das Handling müssen wir halt dann noch klären. Ja, und wenn ihr irgendwelche Themen habt, dann dürft ihr uns gerne anrufen. Naja, jetzt
1: aber nicht live heute.
0: Ja, nein, ruft uns nicht an. Schreibt uns eine E-Mail. queer@radiofips.de wäre super. Ja. Und das hättet ihr jetzt gerne, dass es so ist. Aber so ist es nicht. Ja, wir sind doch da. Aber es gibt gerade so viele Staus unterwegs, dass das irgendwie schwierig ist. Und deswegen machen wir jetzt gleich ein bisschen Musik. Und dann steigen wir ein in unsere heutige Sendung. Jetzt habe ich irgendwie gerade nicht so richtig den Zugriff auf Musik. Ist aber auch kein Problem, weil dann machen wir uns einfach irgendwas Lustiges für euch. Ja. Und ich hoffe, ihr habt bei der Hitze jetzt irgendwie, geht's euch gut? Und ihr habt für euch gesorgt. Ich habe heute auch jemand mit im Studio. Und du kannst eigentlich auch mal schön Hallo sagen.
2: Hallo zusammen.
0: Du musst natürlich auch sagen, wer du bist.
2: Die Daniela Anteller Martinez.
0: Die Daniela und ich, wir sind heute hier im Studio. Die Elena, die kann heute nicht, die ist auf einer Fortbildung oder auf einem Termin, der sie persönlich interessiert. Und wir werden jetzt euch noch ein bisschen was erzählen zu dem, was jetzt in Göppingen gerade so läuft. Da ist am Sonntag ja einiges los und auch vorher schon. Und bis dahin würde ich sagen, schauen wir einfach mal, wie wir so die Zeit gemeinsam rumbringen. Okay, und bis dahin suche ich jetzt gerade noch irgendwie schöne Musik für uns, die ich jetzt gerade noch nicht so ganz finde, aber das wird sich jetzt auch gleich zeigen, meine Lieben. Und genau. Wir sind wirklich jetzt hier gerade instant direkt jetzt gerade hier reingerutscht und ich starte mal mit was richtig Krassem. Alter.

0: So, das war Alerta, Alerta. Und weil es so schön ist, machen wir gleich mit was anderem weiter. Und das finde ich persönlich sehr schön. Und Gruß geht raus an die Arbeit, beziehungsweise an die Gruppe, in der ich gerade arbeite, und an die Lisa mit SDP und Finch. Kein Bock!
1: Ach, Mann. Boah, ich fühl's so.

0: Ich hab keinen Bock. Wie sieht's bei dir aus, Daniel? Hast du Bock?
1: Auf jeden Fall. Nach dem Song auf jeden Fall.
0: Der war es richtig. Abräumen. Ja, der läuft bei uns in der Gruppe ab und zu mal. Und ja, wir haben einiges vor heute. Einige Themen. Und natürlich, ganz wichtig, CSD Esslingen war am Wochenende. Die Helga war da. Fotos haben wir schon eingestellt auf die Homepage vom Radio Fips. Und jetzt kriegt ihr die O-Töne dazu. Jetzt habe ich nur spannenderweise gerade festgestellt, dass die O-Töne, die ich gemacht habe, alle super sind, aber sobald ich die in mein System hier reinlade, sind die nicht mehr erkennbar, welcher Ton welcher ist. Das heißt, wir machen jetzt CSD Esslingen Roulette. Das heißt, ich spiele euch jetzt einfach die Songs so immer wieder mal so ein paar Takes ein von Leuten, die ich da unterwegs getroffen habe und mit denen ich dann da gesprochen habe, wenn euch das gefällt und ihr da Lust drauf habt. CSD Esslingen war super cool. Es war echt heiß. Es war viel los. Ich hatte so ein Plakat mit Free Hugs. Und tatsächlich, auch nachdem ich dann schon aus dem CSD draußen war, gab es immer wieder Leute, die dann noch so, kriege ich auch einen Hug? Das fand ich total cool. Und ich war ein bisschen freaky angezogen natürlich. Also da muss man schon Mut haben, dass ich dann den Hug bei mir abgeholt hat. Aber es hat funktioniert. Ja, und ich habe, wie gesagt, auf dem CSD mit ein paar Leuten gequatscht. Und noch so kleine Takes. Bis auf eins. Ah, das habe ich ein bisschen mehr gemacht. Ja, und da hören wir es nochmal rein. Und auch in die wunderschönen, tollen Menschen und Familien, die auf dem CSD dabei waren und da gezeigt haben, wie wichtig Vielfalt bei uns ist. Ja, was haben wir sonst noch auf der Platte? Am Wochenende, am Sonntag genau genommen, ist ja eine Veranstaltung. Und zwar, da ist zum einen tagsüber so ein Drag-Workshop. Der findet im Pavillon bei der Stadtkirche statt. Das fängt um 11 an. Haben wir auch schon drüber gesprochen, haben wir auch schon mit Cock of the Rock, also einem Artist, einem Drag-Artist, der dort auch das Schminken machen wird. Und wir haben Klamotten, wir haben alle so unsere Bestände zusammengesammelt und Haare dabei und Klamotten-Freaky und so. Und mal schauen, was da rauskommt. Und vielleicht gibt es sogar Leute, die von dort dann abends auf der Veranstaltung dabei sein wollen, weil danach ist, ich habe mir gefragt, und Daniela, deswegen bist du auch heute da, gell?
1: Ja, das wird bestimmt super.
0: Weil du bist ja auch mit dabei.
1: Mhm.
0: So wie ich das in Erinnerung habe.
1: Ja, wenn ich dabei sein darf, immer noch, dann gerne.
0: Ja. Also bei Queer gefragt geht's am Sonntag im Grunde jetzt mal um das Thema Loslassen. Das ist ja das grundsätzliche Thema von den Jugendkulturtagen, die gerade schon laufen, seit letztem Wochenende. Und da haben wir das Thema Loslassen, auch natürlich mit so einer queeren Perspektive so ein bisschen, aber im Grunde erstmal so das Thema Loslassen und haben ein paar interessante Menschen. Ich habe noch nicht das komplette Line-up, das wollte ich heute schon mitteilen, aber ist noch nicht so ganz safe und deswegen gibt es dazu dann schriftlich noch mehr auf der Homepage. Und es geht im Grunde um ganz verschiedene Arten von Loslassen. Das kann das politische Loslassen sein oder auch eben nicht loslassen und zu sagen, nee, verdammt, was da gerade an Kürzungspolitik passiert, finde ich nicht in Ordnung, da bin ich dagegen, da möchte ich nicht loslassen, sondern da will ich was tun. Oder einfach so Sachen zu sagen wie, ich habe im Leben Probleme gehabt und bin mit denen nicht klargekommen und irgendwann habe ich sie loslassen können und dann hat sich das doch irgendwie gelöst. Also komplette Range. Und das Besondere bei Queer gefragt ist ja, dass die Menschen, die im Publikum sitzen, immer die Möglichkeit haben, selbst auch Fragen zu stellen. Ja, oder auch kleine Statements abzuliefern. Und da habe ich diesmal auch wieder jemanden gefunden, der da mit dem Mikro dann durch die Menge läuft. Also ich hoffe, dass eine Menge von Menschen da ist. Das fängt um 18 Uhr an und geht bis 20 Uhr. Das heißt, Leute, wenn ihr danach das Endspiel gucken wollt, kein Problem, das fängt erst um 9 an. Und kleiner Spoiler, die Deutschen sind, glaube ich, nicht dabei. Und die Amis auch nicht, trotz roter Karte-Rücknahme. Aber wer sich da noch drüber aufregt, Mensch, Maja, also da gibt es so viel mehr, über das man sich aufregen könnte. Naja, egal.
1: Wir lassen los.
0: Ja, naja. Okay, so das hier, so Kino haben wir natürlich auch noch ein Thema.
1: Ja.
0: Okay. 20.000 Arten von Bienen wird gezeigt werden am Donnerstagabend. Und da habe ich die Ehre, quasi so eine einleitende, warme Worte zu sprechen zu dem Thema. Und ich bin dafür, dass wir jetzt einfach erstmal ein bisschen Musik machen und dann schauen wir mal auf den CSD, wenn das passt. Machen wir ein bisschen was Besonderes, ein bisschen Jazziges, ja, auf vielfachen Wunsch einer einzelnen Person. A Lady Jude. Da habt ihr 3,5 Minuten von Inappropriate Jazz. Was für die Ohren. Viel Spaß damit. Es fängt schon so cool an.
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1: Das ist so cool, das Lied, oder? Ja, Queer Talk. Wir steigen ein. CSD Esslingen. Und ich habe jetzt so ein bisschen Ordnung reingebracht. Das war so das Erste, was ich aufgenommen habe oder was ich getroffen habe. Und zwar Cock of the Rock tatsächlich. Unsere Drag Artist, die Person, die den Workshop machen wird am Sonntag. Und die war auf dem CSD.
2: Ja, ihr werdet nicht glauben, wo ich jetzt hier bin. Ich bin beim CSD in Esslingen. Und ich gucke da an mir runter und dann sehe ich so ganz merkwürdig Glitzerschuhe. Wem gehören die denn?
3: Hello, Cock of the Rock hier.
2: Und ist das sehr süß, dass ich dich jetzt getroffen habe. Und ist mir gerade mit ein paar Puppies unterwegs. Die ist echt eisenhart durchziehen, muss ich sagen. Hey, ich bewundere euch so dafür, dass ihr das so durchzieht, ehrlich. Ich habe mir schon hier überlegt, ob ich das mal antun will. Und ich dachte mir, solange es Puppies gibt, die so richtig krass unterwegs sind, dann geht es auch. Boah, wow, Eiswürfel. Jetzt werden hier gerade Eiswürfel eingeworfen.
4: Ich habe gewusst, dass jemand Eiswürfel dabei hat. Ich habe mich ja fliegen sehen.
2: So, jetzt ist mir der Ades wieder davon gefahren. Mensch, tu sie da mal wieder hin. Wo sind die jetzt wieder hin? Ich komme noch mal zu euch.
1: Ja, das war also zur Erläuterung. Zur Erläuterung sei erwähnt. CSD ist immer viel Bewegung. Man denkt das immer so gar nicht, aber die Leute, mit denen du gerade anfängst zu reden, sind die weg. Egal, ist nicht schlimm gewesen. Also Puppies sind Menschen, die sich in Latex-Kleidung werfen, mit also komplett Latex, mit Schwänzchen dran, wenn es Hunde sind zum Beispiel. Und dann haben die Maske auf und dann haben die mit Öhrchen und so. Also sehr cool. Kann man sich vorstellen, dass das aber sehr heiß ist. Und als ich dann da stand, ich hatte mir ich hatte einen Mieter an und das ist auch sehr eng, ne? Und so ein Mieter, und ich dachte schon, boah, Mieter, puh, bei dem Ziel, weiß ich nicht. Und da dachte ich, Mensch, die Puppies, die kommen richtig, richtig in Lack und Latex und so, und da, ich glaube, da kann ich das aushalten. Und dann tatsächlich treffe ich auf die. Und während ich da war, haben sie mit der Gießkanne dem einen hinten in den Nacken Wasser reingeschüttet und der andere Puppy hat dann Eiswürfel hinten reingeschüttelt bekommen. Damit sie es überhaupt aushalten. Also es war echt sehr cool. Ja, und dann ging es natürlich weiter, ist ja klar. Und dann habe ich nämlich die Leute von ADIS tatsächlich nochmal getroffen, also die Antidiskriminierungsstelle in Esslingen, und habe dann da kurz mit dem Oliver Bender gesprochen. Und da hören wir es auch mal schön rein.
5: Mein Name ist Oliver Bender und ich arbeite bei der Antidiskriminierungsstelle in Esslingen. Bei uns kann jede Person anfragen, die Diskriminierung erfährt, und wir kümmern uns dann um den Fall und schauen, ob es sich auch tatsächlich um Diskriminierung handelt, ordnen das ein und beraten die Person.
1: Ja, und könnt ihr euch ja vorstellen, alle Arten von Diskriminierung kommen da vor. Und das bedeutet natürlich auch, wenn alle Arten von Diskriminierung vorkommen, ist es sehr cool, wenn die Menschen, die da arbeiten, auch Diskriminierung kennen. Und das ist zum Beispiel jetzt auch so gewesen bei meinem Gesprächspartner, weil er sitzt im Rolli und wurde dann eisenhart über den CSD Essling mit Kopfsteinpflaster und so weiter geschoben. Ja, und das ging ja auch schon ein bisschen nach oben, ne? Also es war schon was geboten. Ja, und dann habe ich noch eine verwandte Seele gefunden. Ein Transmenschen, der auch bei ADIS arbeitet, ein Praktikum gerade macht. Und da versuche ich jetzt auch gerade mal reinzuhören. Und bevor wir da reinhören, würde ich ganz gerne noch was anderes machen. Und zwar ist mir so, ich bin da ja immer so sehr unerschrocken. Und während wir so mit ADIS gesprochen haben, stand da so eine Gruppe von Touristen, also einfach ältere Herrschaften, die da in einem der Punkte standen und so ein bisschen CSD zugeguckt haben und aber eigentlich eine Stadtführung gemacht haben. Und ich dachte, okay, ich habe Free Hugs auf meinem Plakat stehen und so. Und dann gesagt, zu euch komme ich gleich auch noch. Und dann haben die auch tatsächlich gewartet. Und dann haben wir es schon rein, wie das Gespräch mit denen so lief.
2: Gegen das, was denen nicht gefällt,
3: genau,
2: oder so?
3: Genau, ja. Genau.
2: Super, dass sie es halten, danke.
1: Mein Plakat.
6: Gleich bist du dabei, ja. Du.
2: Wenn sie es jetzt umdrehen und so hinstellen, dann kann es ihnen passieren, sie kriegen einen Free Hug, also eine kostenlose Umarmung.
7: Genau, wir haben noch ein bisschen was vor.
1: Die waren so eilig.
2: Dann wünsche ich Ihnen viel Spaß und schön, dass Sie es jetzt mitgekriegt haben.
7: Ja, einen schönen Tag noch.
2: Und schön, dass Sie gut Vibes haben dabei. Schönen Tag noch. Tschüss.
1: Das war so süß. Und das ist, also, die waren auch irgendwie ziemlich gut drauf. Und die fand es auch sehr spannend, was da lief. So, und jetzt da haben also die Touristengruppe auch abgearbeitet. Und deswegen würde ich jetzt noch da weitermachen, weil es ging ja in der ganzen Geschichte eigentlich schon immer irgendwie auch so ein bisschen darum, dass es eben auch Kräfte gibt, die CSD total bescheuert finden. Ja, ich will jetzt keine Namen nennen, aber es kommt eben ab und zu auch mal vor. Nein! Ihr solltet doch jetzt nicht reinkommen. Könntet ihr bitte rausgehen? Wo, Daniela, kannst du mal ganz kurz? Ja. Boah, ja, du hast sie jetzt aber ganz heftig rausgeschmissen. So schlimm wollte ich sie eigentlich gar nicht rausbefördern, ehrlich gesagt. Wenn die uns da hier immer reingehen. Ja. Ja, dann, wie gesagt, habe ich noch mit einem weiteren Menschen von ADES gesprochen. Da hören wir uns auch mal schon rein und da machen wir noch ein bisschen Musik. Ja, das geht jetzt auch bloß noch. Das sind eineinhalb Minuten lang.
2: Bist du auch bei ADES?
8: Yes, als Praxisstudent.
2: Praxisstudent, was studierst du?
8: Soziale Arbeit in Esslingen.
2: Esslingen, ja. Wie viele Semester?
8: Viertes.
2: Okay, und du machst jetzt dein Praxissemester hier?
8: Yes.
2: Wie lange machst du es jetzt schon hier?
8: Seit März und dann bis Ende diesen Monat. Also 5-6 Monate ungefähr.
2: Okay. Und wie fandst du es?
8: Sehr gut eigentlich. Also mich hat überrascht, dass man mehr als Beratung macht bei ADES. Also wir machen auch Öffentlichkeitsarbeit, wir machen Seminare und Workshops zur Weiterbildung. Das war sehr positiv dann quasi.
2: Würdest du empfehlen anderen, die sagen, Mensch, Praktikumsstelle ADES, fände ich cool?
8: Ja, da gibt es nur das Problem, dass gerade mit dem Sparen der Landkreise wir dann nicht so priorisiert sind.
2: Ja.
8: Und es deswegen gut sein kann, dass es uns nächstes Jahr oder übernächstes Jahr nicht mehr gibt. Deswegen ist
2: den ADES insgesamt?
8: Also die ADES.
2: Also die ADES-Beratungsstelle hier in Esslingen.
8: Ja.
2: Das wäre ziemlich dramatisch. Wenn ich dich so angucke, habe ich den Eindruck, du könntest auch wie ich so mit Trans-Vibes unterwegs sein.
8: Ja, ich bin Transmann.
2: Brauchen wir für unsere Community Hilfe oder nicht?
8: Ja, also ich finde schon, natürlich. Also vor allem, wenn man sich jetzt politisch anguckt, werden wir ja immer noch sehr stark instrumentalisiert für Kulturkampf.
2: Ja.
8: Aber auch was die Sache angeht mit den... dass man die Personen, die das Selbstbestimmungsgesetz benutzt haben, in so ein Register machen will.
2: Ja.
8: Das ist schon eine richtige, von dem her, ich denke schon, dass das, aber auch auf so einer individuellen Ebene, man noch sehr stark merkt, dass sehr viel Transfeindlichkeit noch normalisiert ist. Ja.

0: Ja, also das war mal so ein bisschen was von meinen Fängen in Esslingen. Jetzt machen wir gleich mit einem weiteren weiter. Da habe ich gleich voll ins Schwarze getroffen, ist mir dann aufgefallen. Viel Spaß damit.
1: Ich laufe hier gerade über den CSD und liebe, wen du willst, hat wahrscheinlich deine Tochter.
2: Das ist mein Sohn, genau deswegen.
1: Sohn. Yeah, geil. Hier, high five. Finde ich mega cool. Ist es für euch wichtig, auch so im CSD dabei zu sein?
2: Ja, also mein Sohn wird tatsächlich öfters misgendert, so wie jetzt, weil er halt gerne Kleider trägt, lange Haare hat und generell eher feminin aussieht. Und er ist sich relativ gestern oder letzte Woche hat er gesagt, ich glaube, ich bin schwul. Und einfach damit es ein Satz ist, der normal in eine Unterhaltung fallen kann. Allein deswegen ist es für mich wichtig, hier auf einem CSD dabei zu sein und zu zeigen, es ist okay, es ist in Ordnung und ich stehe dazu, auch mit meinem Gesicht und mit meinem Auftreten.
1: Und du hast noch Glück, weil bei mir erkennt es keiner mehr. Bei mir denken immer, alles ist ein Mann, was es ja nicht ist.
0: Ja, das war auch sehr lustig, weil ich weiß nicht, ob ich diesen Jungen da beeindruckt habe, in welcher Form auch immer. Ich war ja schon ziemlich flippig angezogen, bin ich ja normal. Gut, ich bin immer flippig angezogen, aber normal nicht so. Ja, und dann bin ich jemand über die Füße gestolpert und dieses Zitat, das werdet ihr wahrscheinlich noch öfters hören. Hört mal rein.
3: So, hallo, ich bin der Matze. Ich würde euch gerne alle einladen. Am 26.09. machen wir in Schorndorf den ersten CSD. Ab 14.30 Uhr am unteren Marktplatz Schorndorf geht's los. Und ich hoffe, dass viele Leute kommen und viel Spaß haben.
1: So, Leute, ich bin immer noch auf dem CSD in Esslingen. Im Hintergrund wummert die Musik und im Vordergrund fuhr hier gerade eine Mama mit Kindern in einem super coolen Wagen vorbei und einem Schild lieb, wen du willst, was ich sehr cool finde. Und jetzt habe ich gemeint, darf ich ein Foto machen und wollt ihr kurz mit mir reden? Und so, jetzt stehen wir da. Und jetzt hast du dir was überlegt, was du sagen willst?
4: Ja, also ich finde es super cool, hier sein zu können, dass es das auch in Esslingen gibt. Ich glaube, das ist das vierte Mal oder das fünfte Mal jetzt in Esslingen. Wir kommen eher aus der Provinz und das ist für meine Kinder total wichtig zu sehen, wie vielfältig und bunt die Welt sein darf. Und deswegen sind wir hier.
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0: Das ist los in queeren Göppingen.
1: Ja, und das kennt ihr ja schon, die Rubrik, ne? Dass wir uns jetzt überlegen, was ist denn eigentlich los im queeren Göppingen? Und ich habe natürlich wieder ein paar Tipps für euch. Und jetzt fangen wir mal nochmal an. Also zum einen, schreibt es euch auf, Donnerstag diese Woche im Kino ab 19 Uhr. Wer will, kann vorher auf die Selbsthilfegruppe ADHS gehen. Die ist in der Mauschen Villa, von da läuft man 5 Minuten ins Kino. 20.000 Arten von Bienen von der katholischen Erwachsenenbildung ist es organisiert. Der Heiko Hauger ist dabei, der vom queersensiblen Pastoral ist von der Erzdiözese Rottenburg, Stuttgart. Und ich werde auch da sein und werde so ein paar warme Worte zum Einstieg bringen. Es geht da jetzt um das Thema Identität und Trans und das werde ich mal drüber sprechen. Lasst euch überraschen. Wenn ihr da hin wollt, macht das. Es wird bestimmt lustig. Wenn ich dabei bin, wird es immer lustig. Und dann, wenn ihr am Donnerstag euch aufgewärmt habt sozusagen, also eure queeren Muskeln aufgewärmt habt, dann schaut doch am Sonntag einfach vorbei. Entweder macht ihr bei dem Drag-Workshop mit, dann müsstet ihr euch aber tatsächlich anmelden. Zum Beispiel über kontakt@queer-göppingen.de als E-Mail oder über den Insta-Account von Queer Göppingen könnt ihr euch auch anmelden. Da sind nur 10 Plätze frei. Es gibt noch freie Plätze, aber meldet euch lieber an, sicherheitshalber. Weil wir haben nur für 10 Leute auch Material in rauen Mengen besorgt. Wirklich ganz viel Schminke und so. Also es geht richtig ab wahrscheinlich. Ja, und danach dann setzen wir uns ja zusammen auf der Bühne. Und Daniela, da bist du ja auch dabei. Ja. Und mal schauen, wer da noch alles dabei ist. Also ich will nichts verraten jetzt schon mal, weil es noch ein bisschen spannend bleiben soll. Aber wir werden da zu 4 oder zu 5 auf der Bühne sitzen. Also Kisa, also Cock of the Rock wird auch da sein, wird auch sprechen. Und dann haben wir noch 2, 3 Leute angefragt, die schon zugesagt haben, aber gesagt haben, ja, ich muss aber erstmal gucken, oh, Termin, boah, hoffentlich schaffe ich es. Deswegen sage ich immer, okay, machen wir so. Ja, und dann gibt es natürlich jetzt noch weitere Termine und Veranstaltungen und da will ich jetzt mal so ein bisschen reinspickeln, was ich mir denn da so angeguckt hatte an Terminen. Und weiß ich, hast du auch, Daniela, irgendwelche Termine, die du jetzt mal gerade schon loswerden willst?
2: Also jetzt die längerfristigen Sachen, da fällt mir nichts ein, jetzt diese Woche.
1: Du könntest mal kurz erzählen, warum, wer du überhaupt bist. Also das Sozialbündnis für den Kreis Göppingen kennt vielleicht noch nicht jeder.
2: Stimmt. Also das Sozialbündnis im Landkreis Göppingen ist unsere Bürgerinitiative, die sich für allerlei einsetzt. Also immer, wenn Bedarf da ist, sich melden und dann machen wir ein bisschen Action. Also wir sind da quasi die neutrale bürgerliche Instanz hier im Landkreis. Wir sind so die Zwischenstelle im Prinzip zwischen Bürgerschaft, Politik und haben da ziemlich viel Handlungsspielraum, um uns stark zu machen.
1: Und ihr macht euch auch stark. Deswegen habe ich euch eingeladen tatsächlich zu der Veranstaltung. Ja. Und es gibt ja auch Grund, sich stark zu machen. Ich meine, vorher, ich bin ja so ins Rabbit Hole rein, als ich dann da mit Adis gesprochen habe, weil ich dann so nebenbei erfahren habe, es kann sein, dass die Antidiskriminierungsarbeit im Landkreis Esslingen und Göppingen nicht mehr stattfindet. Weil die Gelder dann nicht mehr da sind. Also gerade an der Stelle, wo es wichtig wäre, den Leuten dann zu helfen. Und das ist natürlich echt heftig. Naja, wenn ihr euch auch unabhängig jetzt vom Sozialbündnis für den Kreis Göppingen engagieren wollt, dann könnt ihr zum Beispiel am 18.07., das wäre dann quasi genau dazwischen, also zwischen Donnerstag und Sonntag, könntet ihr dann nochmal eure queeren Muskel flexen. Und zwar könntet ihr Kommunen am Limit auf die Demo gehen. Die findet vor dem Finanzministerium statt, am Schlossplatz, am 18.07. ab 12 Uhr. Ja, da könnt ihr euch mal, reingucken. Wird von Verdi Stuttgart organisiert. Das wäre was ich euch da empfehlen kann, wo ihr unbedingt auf jeden Fall hin solltet. CSD Esslingen ist ja schon quasi rum, ne? Dann, jetzt am Donnerstag, am 16. ist nochmal eine Kundgebung. Und zwar um 19 Uhr in Ettlingen auf dem Marktplatz. Auch da geht es um das Thema Vielfalt ist unsere Stärke. Ettlingen bleibt bunt, seid dabei. Also da ist CSD Karlsruhe mit dabei, die Grünen natürlich und so weiter und so weiter und so weiter. Da könnt ihr auch hier den. Ich hoffe, ihr wart auf dem Heilbronner am Wochenende. Neben dem Esslinger war auch der Heilbronner CST. Wenn ihr dazu irgendwelche Infos habt, wenn ihr dort wart, wenn ihr unbedingt erzählen wollt, wie es euch gefallen hat oder so, ja, dann macht es doch. Ihr dürft uns anrufen. Noch 20 Minuten. Und zwar unter der 071 61 914 24 24. Über die Nummer könnt ihr uns auch eine WhatsApp schicken und erzählt uns doch kurz, vielleicht auch nur eine Sprachnachricht. Hey, ich war in Heilbronn auf dem CSD, es war heiß und es hat total Spaß gemacht. Und wir waren nachher noch im Neckar oder keine Ahnung, was euch da so noch alles einfällt. Ich war heute übrigens mit dem Fahrrädle in der Arbeit, 20 Kilometer hin, 20 zurück. Und dann bin ich vom Heimfahren noch schön unter der Dusche durchgedüst und direkt mit meinen Triathlon-Klamotten ins Wasser. Oh, das war so ein tolles Erlebnis. Kann ich euch nur empfehlen und gönnen. Tut's euch an, macht's euch bei diesem Wetter gemütlich und schön. Und sorgt für ausreichend Getränke. Übrigens, man nimmt ja immer an, so kalte Getränke wären voll gut bei diesem Wetter. Wenn ihr für euren Körper was Gutes tun wollt, dann solltet ihr eigentlich eher warme Getränke trinken. Und wisst ihr auch warum? Weißt du es, Daniela?
2: Ja, das ist dieser Glaseffekt im Prinzip. Wenn man kaltes Wasser einfüllt, dann perlt es außen auch. Also so habe ich mir das mal erklären lassen.
1: Aha, okay. Also andere, also ich bin mir nicht ganz sicher, ob ich es verstanden habe. Aber im Grunde ist es so, unser Körper versucht, eine Körperkerntemperatur zu halten.
2: Genau.
1: Ja, und die sollte ja so bei 36,5, 37 liegen. Mhm. Wenn wir jetzt massenhaft kalte Getränke einwerfen und Eiswürfelchen und alles, dann fängt unser Körper von innen aus an zu kühlen und auch ein bisschen zu unterkühlen. Mhm. Und was macht der Körper, wenn er merkt, oh, hier wird es aber kalt? Er stellt den Thermostat nach oben und macht wärmer. Und dann schwitzt man noch mehr.
2: Ach so, mhm. Ja, stimmt.
1: Deswegen auch warmes Duschen, nicht kaltes Duschen. Kaltes Duschen macht die Gefäße ganz schnell zu. Und dann sind die Gefäße zu, die Wärme wird drin gefangen. Und es dauert dann eine Zeit lang, bis die Gefäße sich wieder öffnen. Und das heißt, du hast dann keine Schweißbildung mehr, dadurch auch keinen Kühleffekt. Also auch das ist zum Beispiel
2: völlig kontraproduktiv.
1: Ja, denk mal so. Aber was zum Beispiel gut ist, eine Wanne mit kaltem Wasser und da die Füße reinstellen.
2: Ja, das tut immer gut.
1: Allerdings nicht bloß die Füße, Leute. Ihr müsst über die Knöchel mit dem Wasser kommen. Dann ist der Kühleffekt am besten, weil ihr natürlich an den Fußsohlen nicht so wahnsinnig viele Gefäße habt, aber natürlich an den Knöcheln nach oben, da laufen die schönen Blutgefäße hoch. Und wenn die schön im Wasser sind, dann kühlt das dann ordentlich. Und natürlich dann die Füße ab und zu mal bewegen, aber bitte so vorsichtig, dass ihr nicht die ganze Wohnung unter Wasser setzt beim Planschen.
2: Das wird ausprobiert.
1: Also mal so ein paar Hitzetipps gibt es heute bei uns auch nochmal gratis dazu. Wenn ihr also, wie gesagt, auch irgendwelche Infos für uns habt, Veranstaltungstipps oder sowas, dürft ihr uns die gerne auch schicken. Schickt sie mir bitte direkt an queer@radiofips in einem Wort, radiofips.de, queer@radiofips.de. Dann veröffentlichen wir die hier in der Sendung oder auf unserer Homepage, wenn ihr das möchtet. Na? Oder auch wenn ihr das möchtet, genau. Lassen wir ein bisschen Musik weitermachen. Ich hätte noch was anzubieten. Das hat sich eine mir näher bekannte Person auch schon gewünscht. Und vielleicht möchte die Person was dazu sagen, Daniela, ob sie sich das gewünscht hat.
2: Warum ich mir das gewünscht habe? Weil es einfach ein Klassiker ist. Und ja, die Anna sowieso. Ich bin ihr größter Fan gewesen und sie wird unsterblich sein. Und durch
1: ja, sie ist ja leider schon gestorben. Ja, ne? Rosenstolz.
2: Aber wir haben sie noch gesehen. Wir haben sie noch gesehen, die Beate und ich. Ja. Oh. Wir hatten noch das große Glück.
1: Ja, ich singe sie immer nur nach. So. Ja, dann lass uns reinhören. Schlampenfieber, remastered von 2018 übrigens, von Rosenstolz. Viel Spaß damit.

0: bisschen hier noch am Rumspielen mit den Mikros gerade ein bisschen. ja, das Mieder rutscht. Bei mir ist das Mieder auch ein bisschen gerutscht. Ich habe es mir nicht so eng gemacht, dass ich jetzt eine geile Taille bekommen hätte.
1: Mein Angebot steht.
0: Ja, okay, beim nächsten Mal darfst du mir dann die, darfst du mich dann stramm ziehen sozusagen. aber bitte nur so lange, bis ich noch atme, solange ich noch atmen kann.
1: Versprochen.
0: Gut, Bauchatmung fällt dann halt weg, aber egal. Oh, übrigens fällt mir gerade ein, Bauchatmung und so. Falls ihr bei den Johannitern auf TikTok oder auf Insta unterwegs seid und euch wundert, dass euch da die Helga irgendwie entgegenkommt. Ja, die Johanniter Baden-Württemberg haben gerade so eine Awareness-Aktion laufen und da haben sie auch die Helga interviewt an verschiedenen Stellen und es geht um so Erste-Hilfe-Kurse und auch ein bisschen um mich, die Helga, die so ein bisschen queer ist. Und ich bin auf dem CSD-Truck auch ab und zu mal zumindest dabei. Der ja CSD nächstes oder übernächstes Wochenende in Stuttgart ist, 26. Und vor dem CSD in Stuttgart gibt es in Göppingen auch noch eine Demo. Mhm. Ich sag mal eine Gegendemo. Also es wird gerade noch organisiert. Ich habe noch keine näheren Infos. Guck. Aber.
1: Gerade reingeflattert.
0: Ja. Ich muss ja schon mal dein Handy übernehmen. okay, solidarisch statt Querdenken. Aha. Rechtes Pack raus aus dem Filztal. Das hört sich für mich sympathisch an. Findest du es nicht auch?
1: Auf jeden Fall.
0: Okay, komm auch zur Gegendemo am 25.07. Göppingen Bahnhofsplatz 15.30 Uhr. Am genau. 15.07. Hey, wieso kommt denn die jetzt schon wieder rein hier? Nee, ihr geht bitte wieder raus und läppert nicht mit dem Kaffee, bitte. Ja? Wenn das okay ist? Gut. Ach, mein Gott. Also manchmal nervt der Chor ein bisschen. Ich habe sie aber irgendwie eingebürgert. Ich glaube, der Kaffee schmeckt denen für uns. Scheint mir so zu sein. Also guck mal, es gibt so viele Möglichkeiten. Seid nicht hilflos und wehrlos, sondern wehrt euch.
1: Genau.
0: Oh, das wäre auch noch ein cooler Song, fällt mir gerade ein. Wehrt euch. Können wir ja auch noch machen. Naja, gut. Also das machen wir noch. Wir haben noch 10 Minuten. Ihr könnt also noch anrufen, wenn ihr wollt. 07161 914 24 24. Wird aber jetzt ein bisschen eng zeitlich, wenn ihr es tatsächlich versuchen wollt. Aber wenn nicht, dann schreibt mir queer@radiophilips.de. Auch wenn ihr noch Veranstaltungen habt. An die Helga mit der tiefen Stimme. Die jetzt noch gar nicht erkältet ist dieses Jahr. Um die Jahreszeit bin ich eigentlich immer so ein bisschen am Kränkeln mit Klimaanlagen und so alles, was das unterwegs ist. Aber am aktuellen Arbeitsplatz haben wir keine Klimaanlage. Da haben wir immer so Temperaturen, die so an die 30 ranreichen. Da wird es immer schwierig, vor allem wenn die Luftfeuchtigkeit auch noch hochgeht. Mhm. Aber wir halten durch und halten es aus. Gell, Lisa?
1: Füße in die Wanne, in die kalte Wanne.
0: Das kriegt man nicht hin, wir müssen immer wieder aufstehen.
1: Wir haben was gelernt.
0: Wir müssen ja immer wieder mal aufstehen, weil irgendjemandem irgendwas Lustiges einfällt und er dann zum Beispiel auf dem Hof rumsteht und rumschreit. Ja, unsere Menschen sind halt besonders und deshalb lieben wir es ja auch. Ja, also, dann machen wir jetzt noch ein bisschen Musik. Wilhelmine mit viele und dann wird auch langsam schon die Sendung zu Ende gehen, meine Lieben. Und wenn ihr noch was habt, meldet euch. Ich liebe den Song.

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Ja, und zwar viele, auch am 25. Das ist übrigens der Tag des CSDs in Stuttgart. Allerdings erst 15:30 die Demo auf dem Bahnhofsvorplatz in Göppingen. Und schaut da vorbei. Und wenn ich zeitlich hinkriege, weil ich bin natürlich auch auf dem CSD in Stuttgart unterwegs, bin ich

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2: Einen wunderschönen guten Abend, liebe Hörer. Herzlich willkommen zur Wunschbox auf Radio Fips. Ja, Dienstagabend, 19 Uhr, ist Wunschbox-Zeit. Eure Plattenwünsche, eure Grüße live im Radio. Und natürlich könnt ihr euch an der Wunschbox auch wieder beteiligen. Ja, ihr sollt euch natürlich auch beteiligen. Und dazu habt ihr mehrere Möglichkeiten. Einmal Telefon, WhatsApp oder Signal. Also drei verschiedene Dinge und dazu braucht ihr nur eine einzige Nummer. Denn unsere Nummer ist die 0716194424. Die Nummer per WhatsApp, Telefon oder Signal. Eine Nummer. Die 0716194424. Oder einfach eine E-Mail an uns.

Für alle, die es noch nicht mitbekommen haben, nochmals die Telefonnummer 0716194424. Ach ja, unwahrscheinliche Hitze heute wieder. Ja, heute Nachmittag oder heute Mittag hat es ein klein wenig geregnet, heute Vormittag. Aber hat auch nicht viel Abkühlung gebracht, ganz im Gegenteil. Jetzt ist es noch dämpfiger geworden. Wie haltet ihr es aus oder was macht ihr, damit ihr da durch den Sommer, durch diese Hitze kommt? Und ich habe einen Plattenwunsch jetzt schon auf dem Plattenteller liegen. Und das ist eine Nummer von STS. Beziehungsweise, ja, das ist es.

STS aus Österreich. Gell, du bleibst halt noch bei mir. Ja, Mundartgesang ist heute auch noch ein riesengroßes Thema hier bei uns auf unserer Radiobühne. Aber da kommen wir gleich dazu. Hab vorher noch eine andere Nummer für euch. Ja, wenn wir gerade bei Mundart sind. Und ist eine Neuerscheinung, wenn ich ja bei der Wunschbox bin, gibt's bei mir auch immer wieder ein paar Neuerscheinungen. Und die Nummer erscheint am 24.07.2026 kommt die Nummer I will fluing.

E-Wolfling und es ist eine Nummer, die erscheint ganz genau in 10 Tagen, kommt sie auf den Markt und zwar Interpret Kopfweg, E-Wolfling und wie gesagt am 24.07. dann auf dem Plattenmarkt erhältlich oder bei sämtlichen Streamingdiensten. Und bei uns heißt es wieder heute, aufgepasst, Radiobühne ab 21 Uhr. Und ich verspreche es euch, das solltet ihr euch nicht entgehen lassen. Wir haben live zu Gast den Künstler Erwin Koppold. Holy Grail oder Geschichten aus dem Leben, bayerische Country- und Songwriter-Musik, erdig und ehrlich, aus einer Feder des Holledauer Urgesteins. Das ist die Musik von Erwin Koppold oder besser bekannt unter dem Künstlernamen Holy Great. Es ist ihm eine Herzensangelegenheit, seine Gefühle an sein Publikum weiterzugeben. Gefühle, die auf seine Erlebnisse beruhen, sei es als Trucker, als Harley-Fahrer oder als verschmähter Liebhaber. Bei dem Song zum Beispiel Hey, ich steh auf die oder mal rockig on the road, mal voller Gefühl in Balladen wie in Fordern sei Bur, mal sozialkritisch wie in dem Song Der reichste Mann bei uns auf dem Friedhof oder bei hartem Groove von Burnout. Ja, das ist Holy Great heute Abend ab 21 Uhr. Country Style auf Bayerisch. Und damit ihr wisst, um was es geht, wollen wir mal kurz reinhören in den Song. Und passend auch zum Wetter. Heute ist so ein schöner Tag.

0: Tja, mehr davon ab 21 Uhr hier bei uns auf der Radiobühne. Erwin Koppold alias Holy Great mit Geschichten aus dem Leben bayerischer Country auf der Radiobühne. Ab 21 Uhr sollte er nicht verpassen. Ja, und ich freue mich schon riesig drauf. So, nächste Nummer hier bei mir auf dem Plattenteller, ebenfalls Neuerscheinung. Vor 2 Tagen erschienen. Timo, für immer.
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Sag doch nicht für immer oder für immer von Timo. Und jetzt habe ich schon die ersten WhatsApp-Nachrichten reinbekommen. Und zwar schreibt man mir jetzt gerade: Hey Knut, ich bin nach Schweden geflüchtet. Bei angenehmen Temperaturen ohne Bollenhitze. Ohne Bollerhitze hat er gemeint. In Erinnerungen an diese tolle Zeit wünsche ich mir von Revolverheld Sommer in Schweden und allen Hörern von Radio Fips schöne Sommerferien. Gruß vom Martin aus Göppingen. Ja, Martin, vielen, vielen lieben Dank für die lieben Grüße. Und ja, hab eine gute Zeit in Schweden. Also ich bin früher geschäftlich öfters nach Schweden gekommen. Ich finde das Land wirklich super. Ein wunderschönes Land und ja, beneide dich. Sommer in Schweden.

0: Revolver Helden und damit gehen dann ganz, ganz, ganz liebe Grüße zum Martin nach Schweden. Und der nächste Plattenwunsch ist ebenfalls schon wieder reingekommen. Und zwar schreibt mir die Hans und die Nadine. Die schreiben mir: Hallo DJ Knut, schön dich zu hören. Ich wünsche mir für meinen Schatz, den Hans, das Lied His Latest Flame von Elvis Presley. Liebe Grüße an Biggie und Martin in Göppingen und liebe Grüße auch an Thomas Blume von Hans und Nadine. Vielen, vielen lieben Dank, ihr beiden. Ganz liebe Grüße zurück zu euch. Und hier kommt der Plattenwunsch. Ne? Elvis Presley and His Latest Flame sollte dann kommen.
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Dr. Alban and Laila, featuring Laila Key and Dr. Afrika oder Hello Afrika. Und der Jan hat mich angerufen und der hat auch einen Plattenwunsch gehabt. Danzer sollte mit dabei sein. George Danzer, lass mich am Moino zu aufgehen sehen.

gewünscht vom Jan Josanza. Lass mich noch zum Aufgehen sehen. Ein wunderschöner Titel. Ja, ich weiß nicht, was heute los ist. 21 Uhr hier bei uns. Bayerischer Country ab 21 Uhr auf der Radiobühne mit Holly Great. Und ja, der nächste Plattenwunsch, ebenfalls wieder Mundart. Auch ein wunderschöner Titel.

weil der Herzhorst wie ein Bergwerk. So, ich habe eine E-Mail bekommen. Und zwar kommt die E-Mail von der Eva. Und die Eva schreibt mir: Hallo, ihr Lieben. Ich wünsche mir den Titel Millionen von der Band Millionen. Eine super Newcomer-Band. Liebe Grüße, Eva Bär. Ja, Eva, da hast du aber unwahrscheinliches Glück gehabt, ne? Die Platte ist vor 2 Tagen erschienen, also veröffentlicht am 10. Ja, richtig. Nee, vor 4 Tagen ist sie erschienen. Millionen von Millionen. Und hier ist sie dann. Dein Plattenwunsch. Viel Spaß und danke für deinen Plattenwunsch.

Millionen von Millionen, wie gesagt, vor 4 Tagen erschienen. Millionen. Ja, und es sind diesen Monat und letzten Monat und in den nächsten Monat erscheinen sehr, sehr viele tolle deutsche Schlager, deutsche Titel. Und zum Beispiel dieser hier von Kate Delore heißt sie. Ebenfalls Neuerscheinung. Herzschlagmelodie.

erscheint in 3 Tagen die Herzschlag-Melodie Kate Delore und ebenfalls in 3 Tagen erscheint Perlentaucher und Serrano Cortez. Ja,

0: weiß.
1: Ja, ja, ich weiß. Und ich weiß, ich habe letzten Freitag oder vorletzten Freitag habe ich einen riesen Fehler gemacht. Ich war auf einer öffentlichen Veranstaltung, habe aufgelegt beim Elfmeterschießen in Eschenbach und ich hatte eine Platte nicht dabei. Und die Leute, die haben mich beinahe gesteinigt. Ne? Gibt's auf Schweizerdeutsch Mon Amour und gibt's auch ja, von Neon, Mon Amour. Und ich hab die Nummer nicht dabei gehabt. Und die waren Leute, die waren richtig stinkig und so. Warum machst du die Platte dabei? Dann eben jetzt Mon Amour.

Leute. Ja, erschien am 30.04. und ein richtiger Chartstürmer. Neon und Mon Amour oder dann die schweizerdeutsche Aufnahme von Hecht ist auch nicht schlecht. So, und jetzt greifen wir ganz, ganz weit vor, denn die Platte erscheint erst am 21.08. erscheint diese Nummer. Und zwar, es gibt ja die große Veranstaltung, The Dome, The Megadome und so weiter. Und da gibt es auch eine tolle Nummer, Megadome Memories.

Richtig, richtig geil gemacht. Megadrome. Ja, Megadrome, da waren die besten, die größten DJs und gigantische Lichtanlage. Und das ist dann eine Hymne gewesen. Megadrome Memories von DJ Happy Vibes. Ja, eine Riesennummer, eine super Bassline. Also gefällt mir persönlich auch sehr, sehr gut. Und das ist Clemens Maria Haas. Wohin du gehst, ich bin dabei.

grüß dich, bin dabei. Clemens Maria Haas. Und ebenfalls Neuverstellung erscheint dann am 23.07. kommt diese Nummer raus. Wohin du gehst? Ja, ich hoffe, ihr geht jetzt nachher nicht, denn in einer Stunde ist er live hier bei uns auf der Radiobühne. Und wir sind super tierisch stolz, dass er den Weg zu uns nach Köppingen zu Radio Fips gefunden hat. Heute hier auf der Radiobühne Erwin Koppold, besser bekannt als Holy Great, mit seinen Geschichten aus dem Leben bayerischer Country, ja, bayerische Songwriter-Music, erdig und ehrlich, aus der Feder eines Holledauer Urgesteins. Ja, Holledau, vielleicht hat er noch ein gutes Bier getrunken, denn ihr wisst ja, ne, die Holledau, das größte Hopfengebiet der Welt, ja, und da kommt er dann her. Und ja, wie gesagt, ein Holledauer Urgestein, und das ist die Musik von Erwin Koppold. Besser bekannt unter dem Künstlernamen Holy Great. Und es ist ihm ein riesen, ja, ein riesen Herzenswunsch oder eine riesen Herzensangelegenheit, seine Gefühle an sein Publikum weiterzugeben. Und so sind dann auch tolle Lieder entstanden, Gefühle, die auf seinen eigenen Erlebnissen beruhen, sei es als Trucker oder als Harley-Fahrer. Ja, und wenn er so ein Lied im Kopf hat oder eine Melodie im Kopf hat, die summt er dann so vor sich hin und dann wird ruckzuck ein Blatt Papier genommen und vielleicht gleichzeitig auch der Text mitgeschrieben und nachher noch die Gitarre ausgepackt und dann wird probiert. Ich weiß nicht genau, werden wir ihn nachher fragen. Also nicht vergessen, ab 21 Uhr Holy Great hier bei uns auf der Radiobühne. Und damit ihr wisst, um was es so einigermaßen geht, hier nochmal ein kleiner Einblick. Holy Great und Hey Baby.

0: Und viel, viel mehr erwartet euch ab 21 Uhr auf der Radiobühne. 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Ja, Songs zum Mitdenken oder Nachdenken, gefühlvoll oder mal ein klein wenig ja, auch spaßig. Lasst euch einfach überraschen. Ab 21 Uhr die Radiobühne mit Holle Great.
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Micha, und er nimmt sich dann sein Time Out. Ja, ebenfalls erscheint das Ding nächste Woche. Time Out, weil ich ein bisschen Zeit brauche. So, und jetzt kommen wir wieder zu Plattenwünschen. Und das ist John Wade. Missing You.

John Wade und Missing You. Ja, und da gibt's noch eine traurige Nachricht, denn vor 6 Tagen ist die Frau mit der rauen Stimme für immer verstummt. Ja, Sängerin Bonnie Tyler ist gestorben mit Hits wie Total Eclipse of the Heart und Holding Out for a Hero wurde sie weltberühmt und hatte für 2026 noch Konzerte in Deutschland geplant. Aber nun ist Bonnie Tyler im Alter von 75 Jahren gestorben. Ihre Reibeisenstimme hat Generationen von Disco-Fans durch die 70er und 80er Jahre begleitet. Es ist die Stimme von Gaynor Hopkins, geboren im walisischen Savanza und weltbekannt als Bonnie Tyler. Ihr Markenzeichen, die raue Stimme, hatte sie erst Mitte 20 bekommen, nach einer Operation an den Stimmbändern, die dann nicht richtig verheilt ist. Und daher hatte sie ihre Stimme. Dass sie bis ins hohe Alter auf der Bühne in der ganzen Welt stehen würde oder gerne auch in Deutschland, das hätte sie sich als junge Frau nie vorstellen können, erzählte sie in einem Interview mit der BBC, obwohl sie in einer musikalischen Familie aufwuchs. Zum Gedenken an Bonnie Tyler und mit Last in Friends ging ihre Karriere los. Und zum Gedenken an Bonnie Tyler, hier drei Titel, Mama, komm, drei Titel.

Taylor. Die dann vor 6 Tagen leider verstorben ist. Zum Gedenken an Bonnie Taylor. Mit Last in France geht ihre Karriere los. Für Bonnie Taylor ist schon als Teenager klar, ich will auf die Bühne und ich will singen. Die erste Bühne ist das Bett in ihrem Zimmer. Das erste Mikro ist ihre Haarbürste. So erzählte sie es später. Dann ging es zügig weiter mit einem Nachwuchswettbewerb und schließlich mit eigener Band. Ich habe 7 Jahre lang in Clubs gesungen und nie eine Aufnahme zu einem Plattenverlag geschickt, erzählte sie in einem Interview. Aber dann hat mich doch ein Talentsucher aus London gehört und ins Studio geholt. Dort habe ich Demos aufgenommen. Eins davon war Lost in France. So ging es los mit meiner Karriere. Auch Dieter Bohlen mischte mit. Auf den früheren Erfolgen folgten Durststrecken und nach Ausflügen in die Country-Szene schließlich die Rückkehr in die Rockmusik. Zeitweise übrigens mit Dieter Bohlen als Produzent. 2013 schickte die BBC sie als Vertreterin für das Vereinigte Königreich zum Eurovision Song Contest nach Malmö. Mit dem Song Believe in Me sollte die Sängerin mit der blonden Mähne die Pechsträhne der Briten beim ESC beenden. Aber es reichte doch auch wieder nur für den 19. Platz. 2021, kurz vor ihrem 70. Geburtstag und mitten in der Pandemie erschien ihr letztes und 18. Studioalbum The Best Is Yet To Come, das von den Kritikern gelobt wurde. Es ist aufregend, berichtete Bonnie Taylor über die Veröffentlichung. Ich hatte das nicht mehr seit Total Eclipse of a Heart in den 80ern. Aber die Songs sind so energiegeladen und rockig, dass es auch klingt wie in den 80ern. Bonnie Taylor, möge sie in Frieden ruhen.

Ach ja, ist auch ein Superstar der 80er Jahre, ne? Jennifer Rush, I Come Down. So, und jetzt sind wir umgezogen vom Studio 2 in Studio 1, denn ab 21 Uhr geht's dann so richtig ab hier bei mir im Studio 1. Denn wir haben ihn da direkt aus der Holledau im tiefsten Bayern, hat er den Weg zu uns gefunden. Und er hat dann so bayerischen Country und bringt so ein bayerisches Lebensgefühl mit. Also unbedingt ab 21 Uhr dranbleiben, denn da kommt er und ja, er besingt dann auch den heutigen Tag, denn heute ist so ein schöner Tag.

wirklich so schön und auch, ja, und er ist hier bei uns und deshalb ist heute ein schöner Tag, auch bei herrlichem Sonnenschein in den Abendstunden und wie gesagt, live zu Gast. Und es gibt wunderschöne Lieder.

Erwin Kobold, heute hier bei uns auf der Radiobühne, Erwin Kobold, beziehungsweise Holle Great. Und natürlich hat er auch eine Harley unterm Hinten, bei ihm heißt es dann mit der Harley unterm Arsch.

Also, das heißt dann einfach dranbleiben ab 21 Uhr hier bei uns Holle Great Country. Ja, in Bayerisch ein gigantisches Ding, das sollte da nicht versäumen. Und bis dahin haben wir noch ein klein wenig Musik-Wunschbox. Bevor wir zu den nächsten Plattenwünschen kommen, haben wir noch Laid Back in the Sunshine Reggae. Passend zum Wetter.

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1: Sunshine Radio. Laid back. Ach ja, jetzt so in der Karibik unter Palmen, weißer Sandstrand, glasklares Wasser und tolles Meer und ach, wäre schön und nette Mädels und coole Drinks und ja, wollen wir nicht weiter drauf eingehen. Nee, vergessen wir einfach. Okay, nächste Nummer hier bei mir auf dem Plattenteller hätte ich zwei Plattenwünsche und zwar hat mich der Uwe Koch wieder angerufen. Dankeschön, Uwe, für die Plattenwünsche. Und er hat gleich zwei gehabt und einen wunderschönen Bryan Adams zusammen mit Rod Stewart und Sting, All for Love, also eine absolute Liebeshymne. Und Bruce Springsteen sollte ebenfalls noch mit dabei sein mit Streets of Philadelphia. Ja, vielen Dank, Uwe. Und hier sind sie dann, deine zwei Plattenwünsche. Bryan Adams, Rod Stewart, Sting, All for Love und Streets of Philadelphia, Bruce Springsteen. Viel Spaß.

Lager ist in the Sunshine und Bosshaus. Ja, eine Nummer haben wir noch, bevor wir zum heutigen Höhepunkt kommen. Ja, Cool und die Gangs sollte ebenfalls noch mit dabei sein mit Mislet und danach dann die Radiobühne. Und heute bei uns auf der Radiobühne Country auf Bayerisch. Holy Great, heute hier bei uns auf der Radiobühne. Lasst euch überraschen, ihr werdet's nicht bereuen.

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2: Einen wunderschönen guten Abend, liebe Radiobühne-Freunde. Ja, in der heutigen Radiobühne erhaltet ihr spannende Einblicke in die Welt der bayerischen Country-Songschreiber-Musik. So richtig erdig, ehrlich, bodenständig, authentisch, aus der Feder eines echten Holledauer Originals. Erwin Koppold, besser bekannt als Holy Great, auf unserer Radiobühne. Bühne frei für Holy Great. Bitteschön.
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Ja, das war meine Vorstellung von der großen Freiheit. Von der großen Freiheit hat jeder ein bisschen eine andere Vorstellung. Mancher ist ja schon froh, wenn er einmal von daheim raus darf, 10 Minuten zum Zigaretten holen, da kommt er sich ja schon frei vor. Das habe ich da nicht gemeint. Bei mir hat die Freiheit schon ein bisschen eine andere Bedeutung gehabt. Ne? Jetzt komme ich zum nächsten Song, da muss ich natürlich wieder ein bisschen was verzeihen. Und zwar, ich sitze im Sommer auf die Nacht immer so gern in meiner Terrasse draußen und schaue so zum Song Lecher in die Luft. Das stimmt aber gar nicht. Ich schaue den Sternenhimmel zu, ich lose ein bisschen rum, was alles passiert. Und es passiert auf die Nacht allerhand. Man hört allerhand, man sieht allerhand, das müsst ihr bloß einmal ausprobieren. Also das ist nicht so, dass das langweilig ist. Habe ich ein Lied drüber gemacht, das heißt Sternenhimmel.

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0: Ihr werdet es gehört haben, ich habe das Lied abbrechen müssen, weil mein Kapotaster verrutscht ist und darum waren die schrägen Töne drin. Habe mir gedacht, das lasse ich die nächsten Strophen weg. Darum hat es so geschäbert.
1: Ehrlich und authentisch.
0: Ja, es hilft nichts und dann spielen kannst du den Kapotaster nicht verdrehen. Ne?
1: Holle, gut. Ja, Holle, ich darf dich zu mir ans Mischpult
0: okay, geben, ich komm bitten, vor.
1: Damit man sich ein ganz, ganz klein wenig unterhalten kann. Ja, ihr habt's gemerkt, ne? Also wirklich authentisch, handgemacht. Also wirklich Country Music und Songwriter Music auf Bayerisch. Holle Great alias Erwin Koppold. Ja, Erwin, wollen wir dich so mal ganz kurz vorstellen?
0: Ja.
1: Du kommst von?
0: Ja, ich komme aus der Hallertau. Ich möchte mich mal selber kurz vorstellen, so mache ich das bei den Live-Auftritten auch immer. Mein Name ist Erwin Koppold, mein Künstlername ist Holly Great. Holly wie die Hallertau und Great, naja, das lest am besten mal auf meiner Webseite nach, da steht alles genau beschrieben. Ich bin sogenannter Liedermacher, auch Songwriter genannt, schreibe eigene Songs nach dem Motto Bavarian Country and Lifestyle. Das heißt Songwriter-Musik in Form von bayerischem Country und bayerisches Lebensgefühl und bin heute mit meiner Western-Gitarre live hier bei Radio Fips.
1: Erwin, du bist schon richtig also verwurzelt, deshalb dann auch das Holle, ne? Holledau, also du liebst deine Heimat.
0: Ja, das sowieso, ja. Ich liebe meine Heimat und ich wollte auch einen Namen aus meiner Heimat haben. Und darum der Name auch Holle, es kommt von der Holledau. Wir sagen Holledau, darum Holle. Und ich wollte einen englischen Namen dazu haben. Damals habe ich noch nicht gewusst, dass ich Country mache. Das war einfach ein Name, habe ich das Great dazu genommen und daraus wurde die Schöpfung Holle Great.
1: Erste Frage an dich. Seit wann machst du Musik? Oder ich habe es in deiner Biografie so gelesen, dass du ja eigentlich doch, naja, spät mit 20 dazugekommen bist. Was war der ausschlagende Moment, wo du gemerkt hast, hey, das wäre doch was für mich? Also Musik machen, Gitarre spielen.
0: Ja, das war so in meiner Jugend. Ich wollte natürlich schon ganz als junger Kerl Gitarre spielen, habe aber leider keine gekriegt von meinen Eltern. Dann habe ich es wieder lassen und habe ganz spät mit 20 mir eine Gitarre gekauft und habe hier angefangen zum Spielen. Bin auch jeden Tag in die Arbeit gegangen, kommst auf die Nacht heim, ne, glanzt da von der Arbeit. Dann habe ich mir ein paar Akkorde wieder runtergezogen. Ich kenne auch keine Noten, ich spiele eigentlich nur einfach noch Gehör. Ne. Ein bisschen ein paar Noten kenne ich schon, die ganzen Akkorde durch, selbstverständlich. Und so habe ich angefangen und dann die erste Band gegründet in jungen Jahren. Die ist dann wieder auseinandergefallen und dann immer wieder neue Band gegründet. So ist es dann weitergegangen, bis ich ungefähr mit 30, 40 zur Tanzband gekommen bin. Das waren lauter Profis, die da gespielt haben. Da habe ich dann mitgespielt, da habe ich dann die ersten Erfahrungen gemacht. Dann haben wir ungefähr 8 bis 10 Jahre miteinander gespielt. Das ist dann wieder auseinandergefallen. Und dann habe ich mir irgendwann gedacht, Mensch, versuch doch einfach einmal selber eigene Songs zu machen. Ne? Und der Ausschlaggeber war der Film, die Biografie von Johnny Cash. Die habe ich dann zum 4. Mal gesehen und dann, der war noch nicht ganz fertig, der Film. Ja? Da habe ich beschlossen, ich bin eigenständig, mache es wieder Johnny Cash, mache eigene Songs in Form von bayerischen Country. Und da sind auch noch andere Einflüsse mit reingekommen. Ich habe früher gern Friedel Fesel gehört, habe die auf der Gitarre gespielt, habe mir gedacht, Mensch, die kannst du als Lieder auch mal spielen. Ne? Hannes Wader, die ganzen Liedermacher aus den ganzen Österreichern. Ne? Das hat mir alles gefallen und habe das alles verbunden. Und hab dann angefangen mit beim ersten Lied, das heißt An Fodern sei Bur. Das war mein erstes Lied vor ungefähr 20 Jahren. Und hätte einmal die Möglichkeit gehabt in München, dass ich es bei einem Musikverlag vorstelle. Aber ich war dann zu faul dazu und habe auch nicht gemickt und habe es einfach fallen lassen und habe es selber angefangen. Und seitdem mache ich Musik, habe noch eine Plattenfirma, Musikverlag gegründet, bin Selbstvermarkter, mache alles selber, habe eine Begleitband dazu und bemustere auch die Radiosender. Und das geht bis zum heutigen Tage.
1: Ich habe es gesehen auf deiner Seite. Du hast noch zwei Kollegen. Wenn du mit deinen zwei Kollegen, ist das die Band, mit denen du dann zusammenspielst, oder sind noch mehr da?
0: Und nein, das ist die Band. Ja, das ist die Band. Wir sind zu viert. Also ich habe noch drei Bandmitglieder: das ist Schlagzeug, E-Gitarre und der Bassist und ich mit der Western-Gitarre. Und so sind wir aktuell live unterwegs draußen mit dieser Besetzung.
1: Wie viele Auftritte habt ihr so im Monat? Oder
0: nein, es sind nicht viele. Das sind vielleicht 10 Auftritte pro Jahr, die wir haben. Dazu muss ich sagen, das ist vor Corona haben wir ja mehr Auftritte gehabt. 2016 bin ich schwer krank geworden und dann ist das alles wieder eingefallen. Dann haben wir wieder neu angefangen. Da ist Corona gekommen. Dann ist wieder alles auseinandergefallen. Dann ist ein Musiker gegangen. Da bin ich wieder da gestanden. Dann habe ich mir wieder ein, zwei gesucht. Dann ist wieder einer gegangen. Kennt jede Band, ja. Die kommen und gehen, bis mal der Richtige kommt. Und dann hätten wir einen gehabt vor 3-4 Jahren. Ein Top-Musiker. Und der ist unerwartet verstorben plötzlich von heute auf morgen vor 2,5 Jahren. Dann bin ich wieder da gestanden und dann habe ich mir jetzt wieder zwei Musiker gesucht und seit einem Jahr haben wir das wieder aufgebaut. Und die kennen natürlich meine Lieder nicht, ja. Die müssen natürlich die Lieder alle erst einmal kennenlernen und einspielen und deshalb auch noch nicht so viele Auftritte. Aber ja, es kommt jedes Mal doch toll an.
1: Ja, denke ich mir. Was, ich weiß ja nicht, was ist dir lieber? So im kleinen Rahmen, also so in nicht böse gemeint, so ja. Kneipenwirtschaften oder in Biergärten, ja. Oder lieber große Bühnen?
0: Nee, der kleine Rahmen ist mir am allerliebsten. Ne? 50 Leute, sage ich jetzt einmal. Weil ich bin wahnsinnig nervös. Wenn ich draußen spiele, ich bin dazu eine kleine Geschichte. Wie in der Tanzband, wenn wir angefangen haben, das habe ich selber noch nicht gewusst, habe den ersten Auftritt gehabt, haben wir in der Hochzeit gespielt, da habe ich noch E-Gitarre gespielt, dann habe ich von Ricky King, Verdi und Leref gespielt. Ja. Ich war so nervös, ich habe so gezittert, dass mir ganz am Anfang ein Schlagblattl am Boden runtergefallen ist und habe das aufgekommen und habe aber die Lieder dann durchgezogen. Von da weg habe ich gemerkt, hey, wenn du live spielst, du bist ja total nervös. Und so ist es heute noch. Ich bin richtig nervös. Ich bin einen Tag vorher schon nervös, ich bin beim Auftritt nervös, ich habe Lampenfieber, bin immer auch. Gut, hier, ich bin ja ein bisschen lockerer drauf hier. Bei euch ist es super locker, ne?
1: Ja, so soll es ja auch sein. Ja. Ihr sollt euch ja auch wohlfühlen.
0: Nee, es ist super locker. Bis auf den Verspieler, also das war kein Verspieler nicht, sondern das war einfach der Kapotaster, den hat es mir verrutscht, ja, weil der ganz oben auf dem A ist und ich kann mitten und spielen nicht aufhören und dann klingt es halt schräg.
1: Zu deinen Songs, wie ich gelesen habe, sind es ja Songs, die aus deinem Leben erzählen.
0: Ja, alle Songs. Oder fast alle Songs aus meinem Leben raus. Ich habe in meinem Leben wirklich, wie viele andere auch, viel erlebt und viel mitgemacht. Und habe beim ersten Lied, das ich gemacht habe, einfach einmal drüber nachgedacht und habe mir gedacht, Mensch, du brauchst ja nur über dein eigenes Leben nachdenken. Da fällt dir so viel Stoff ein. Und dann hat es wirklich angefangen zum Sprudeln. Das ist nur so Kummer einfach. Mir ist alles, was ich erlebt habe, es waren einmal gute Sachen, einmal weniger gute Sachen. Und das habe ich versucht, alles zum Niederschreiben. Und auch, was mir andere erzählt haben, habe ich auch eine Mischung draus gemacht. Aber das meiste ist einfach ganz locker aus dem Leben raus. Das geht ganz einfach.
1: Wunderbar. Und den Einschlag von Fredel Fesel, also ich weiß nicht bei welchem Lied, ich habe ein paar Lieder von dir gehört und irgendwie kommt sofort, ohne dass ich es vorher gelesen habe, Fredel Fesel, da ist irgendwas von Fredel Fesel noch mit dabei. Ja. Ist das irgendwie ein Idol von dir?
0: Ja, es war ein Idol. Ich habe früher die ganzen Platten von Fredel Fesel gehabt, habe die Lieder auch auf meiner Konzertgitarre daheim gespielt, ne, weil mir das gefallen hat. Ich habe jetzt Lied Singer, Kinder, auswendig Kind. Ich war totaler Fan von Fredel Fesel und habe mir irgendwann einmal gedacht, Mensch, du kannst doch dieses oder jenes Lied, könnte man doch auch mit der Band spielen oder man könnte es musikalisch rüberbringen. Das, von daher kommt die ganze Idee, die ganze Einfluss, auch einmal einen spaßigen Song so zum Bringen. Ne?
1: Ist von STS ein Einschlag mit bei dir in den Songs drin?
0: Eigentlich weniger. Wir spielen zwei Lieder von STS. Einmal ein Großvater, und zwar Unplugged, und der kommt super da und gibt das Bundle aus den Haaren. Aber STS ist immer noch totales Ding von mir, ja, stehe ich drauf.
1: Das gibt das Bundle aus den Haaren, das habe ich gemeint.
0: Ja, das haben wir früher in der Tanzband gespielt und das hast du spielen müssen. Und das spielen wir auch jetzt in der Besetzung, die wir haben. STS gibt das Bundle aus den Haaren.
1: Weil bei deinem Fliegen oder wie heißt das?
0: Freiheit, siehst du den Adler drüben fliegen?
1: Freiheit, mhm. Das habe ich gehört und da ist mir das mitgekommen. Hört sich so ähnlich an wie Kippt das Bandel aus der Ohren.
0: Ja, es gibt ein paar Songs, ein paar Akkordfolgen, die dann STS, da spielt immer den Vierer, den Sus-Vierer, die Betonungen, die Dinger rein, ja, und den spiele ich automatisch mit, weil ich das Lied so betonen möchte und es hat auch STS gemacht. Nur ich schruppe sozusagen mit Bleidl und STS, haben mit drei getan, glaube ich, und die haben Picking gemacht. Ne? Das ist ein bisschen anders, aber STS immer gut.
1: Okay, und Mundart muss sein.
0: Okay, dann geh ich wieder rüber.
1: Dann darfst du wieder und wir hören die nächsten drei Songs von dir. Und wenn ihr Fragen an Erwin habt, an Hollegret, dann könnt ihr natürlich auch per WhatsApp uns eine WhatsApp zukommen lassen, per WhatsApp oder Signal oder per E-Mail an unsere E-Mail-Adresse studio@radiofips.de oder per WhatsApp oder Signal unter unsere WhatsApp und Signal-Nummer 07161 914 24 24. Wenn ihr irgendwelche Fragen an Erwin bzw. Hollegret habt, sehr, sehr gerne und er wird die Fragen dann nachher auch gerne beantworten. So, und jetzt wieder viel Spaß, Hollegret.
0: Ja, ich bin wieder hier am Mikrofon. Der nächste Song ist ein Country-Stück, heißt Big Daddy. Dazu muss ich noch was sagen. Big Daddy, den kenne ich persönlich gut. Big Daddy ist ein Lastwagenfahrer und fährt Ware für die Heiselbauer. Und ich habe bei meinem Vater im Betrieb ja gelernt und habe da immer hinfahren müssen zu den Großhändlern und Ware einkaufen und da habe ich den auch kennengelernt. Ne? Und was der Big Daddy noch hat, ja, wenn der Ware ausfährt in seinem LKW drin, das ist wirklich wo, hat er immer links unten in der Fahrerkabine immer eine halbe Bier stehen. Aber nicht immer die gleiche, ne, sondern immer wieder eine volle. Es ist wirklich wahr. Und er hat bis auf die Nacht, bringt er ungefähr 7-8 halbe zusammen. Ich habe ihn erst gesehen, der fährt heute noch. Der ist noch nie aufgehalten worden. Das ist nicht gelogen. Big Daddy, ich nenne ihn auch so, weil es war ein gestandenes Manns bei der 1,90 Meter groß, ungefähr 140 Kilo schwer. Könnt ihr euch vorstellen, ne, wie er ausgeschaut hat. Drum heiße ich den Big Daddy. Ist ein Lastwagenfahrer, fährt Ware für die Häuselbauer. 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

Ja, das war der Big Daddy und ungelogen der Fat Heino. Das nächste Lied würde ich schon mal, das muss ich wieder erzählen, das heißt dann Fordern Sie Bur. Und ich habe ja vorhin schon mal erwähnt, dass ich bei meinem Vater auf dem Bau gelernt habe. Und mein Vater hat ja auch jeder Kind auf dem Bau, gell? Alle Handwerker, alle Meister, alle haben meinen Vater schon lange gekannt. Da war ich im ersten, zweiten Gesellenjahr. Und jetzt bin plötzlich ich dazugekommen, jetzt bin ich auch auf der Baustelle gewesen. Ne? Jetzt hat ein Elektromeister gesagt, ja was, bist du schon vom Fordern der Bur? Ich habe gesagt, ja, ich bin der Bur vom Fordern. Ja was, du bist der Bur vom Fordern? Sag ich, ja, ich bin ein Fordern sein Bur. Wirklich, ist kein Witz. Hat aber auf der Baustelle, da hat mir es keiner so richtig wahrgenommen oder verstanden. Aber den Spruch habe ich mir gemerkt, ein Fordern sei Bur. Damit meine ich halt das eigene Ich. Ne? Und ich habe euch halt hier was zum Sagen. Ne? Das Lied heißt, ein Fordern sei Bur.

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Jawohl, endlich habe ich abreißen können, sage ich jetzt zu den Musikern. Da lege ich Kleinungen drauf, und zwar der nächste Song heißt Hey, ich stehe auf die, ist eine Country-Ballade über einen, der wo eine Frau kennengelernt hat, und die zwei haben sie ja wirklich gern gemickt. Nur es ist halt nichts Festes aus der Beziehung, wann und warum. Das singe ich euch jetzt vor. Hey, ich stehe auf die.

0: tolle Great heute bei uns auf der Radiobühne. Ja, ich darf dich wieder zu mir bitten und da ist auch schon eine Frage an dich reingekommen. Und ja, da schreibt nämlich, der Chris hat geschrieben und der schreibt, Hi Holle Great, sind auch Lieder von dir mit KI gemacht? Wo und wann kann man dich denn mal live erleben? Gruß Chris.
1: Ja, hallo Chris, hallo.
2: Also mit KI sind keine Lieder gemacht und mit KI werden auch keine Lieder gemacht. Davon habe ich mich distanziert, weil Lieder schreibe ich immer noch selber. Die fallen mir nämlich einfach so ein und Akkorde dazu und dazu brauche ich keine KI. Und wo ich auftrete, die Termine, ich habe es jetzt nicht einmal im Kopf, ich glaube der nächste ist in Ende Juli, ja, in Neuburg, glaube ich, in der Drogerie. Aber auf meiner Webseite, da ist eine Seite drauf, da sind alle Auftritte, da kann jeder nachschauen.
0: Also auf der Webseite Holle Great, da ist alles drauf. Aber jetzt gerade mal zur Frage mit der KI. Mein KI, das habe ich mir schon von vornherein gedacht, dass da, dass das bei dir gar nicht in Frage kommt. Habe ich mir schon gedacht, dass die Antwort kommt. Und wenn ich so auf deine Seite gehe, da sehe ich dann auch Musik Award 2019 für den Song Lisa. Musik Award 2021 für die Ballade Hey Baby. Musik Award 2023 der Rentner, die Radioversion. Musik Award 2025 und zwar für den Song Heute ist schon ein schöner Tag, habe ich vorher schon mal angespielt. Und dann noch Charts. Top 99, Holle Great alias Erwin Koppold, erreicht mit seiner CD, jetzt ist soweit, mehrfach Platz 1 in den Charts. 99, Top-Platzierung in CD, Download- und Streaming-Charts. Also du scheinst ja sehr erfolgreich zu sein, obwohl Download- und Streaming-Charts, da gibt's nichts.
2: Ja, geben tut's dafür nichts, ne? Aber es gibt dafür, wenn du Streaming, wenn du, sagen wir mal, 1000 Streams nachweisen kannst und meldest es hier, dann kommst du in die Charts immer weiter. Ja? Jeans, Streams, CD-Verkauf und so weiter, es wird alles mitgerechnet, ne? Und da kommt man da weiter.
0: Also so wie früher Hitparade Media Control.
2: Ja, genau, sowas ähnliches. Du musst angeben, wie viele CDs hast du verkauft, wie viele Streams hast du gehabt und so weiter. Und dann wirst du eingestuft und dann kommst du dementsprechend rauf.
0: Und so auch bei den VDM Awards genauso, oder?
2: Die goldenen CDs, die Musik Awards, die sind vom VDM, vom Verband Deutscher Musikschaffender, werden die vergeben. Dort bin ich schon über 20 Jahre Mitglied. Und die lassen das Musikkonsumenten hören, ungefähr 300 bis 400 Musikkonsumenten, also die sind nicht von der Jury, die beurteilen die Songs. Und je nach Sparte, Pop, Country und was es alles gibt und Reggae, vergeben hier die alle zwei Jahre die Awards.
0: Also Respekt muss ich da sagen. Und zurück zu den Songs schreiben. Wie oft bist du im Studio?
2: Im Studio war ich jetzt eigentlich nur einmal, wie ich die Promotion-CD aufgenommen habe. Da sind 8 Songs drauf. Da kann man auch anhören auf der Webseite. Und von den 8 Songs habe ich jetzt 3 Songs nochmal komplett überarbeitet, ein Klavier drauf gespielt, neu gemastert, neu eingestellt und als Release veröffentlicht. Und noch zusätzlich 2 Songs habe ich dazugenommen. Das ist der Rentner, das ist ein Bluesrock und Fix und Fertig, das ist ein Partyhit. Das heißt, 5 Songs, die jetzt veröffentlicht sind.
0: Und du brauchst keine große Plattenfirma, denn du machst ja alles selber.
2: Nein, ich brauche keine große Plattenfirma. Wir waren bei den Songs in einem Studio bei uns, den wir gut gekannt haben. Haben wir die 8 Songs aufgenommen. Da waren wir 2 Wochen jeden Tag im Studio. Da hat sich jeder Urlaub genommen, haben wir die 8 Songs aufgenommen. Und wir haben aber nicht immer Zeit, die ganze Band immer in ein Studio zu gehen. Aktuell bin ich bei mir in meinem Studio mit meiner Gitarre und nehme eine Unplugged-CD auf. Ich spiele pro CD 15, 16 Songs möchte ich raufspielen. Die spiele ich selber. Ich habe ein Studiomikrofon, ich bin angerichtet, spiele alles selber rauf, singe alles selber, lasse die Songs dann mastern. Eventuell nehme ich noch eine Mundharmonika dazu für die Solos. Hier habe ich versucht zum Pfeifen, aber ich habe so einen trockenen Mund darin. Ich habe es nicht fertig gebracht zu pfeifen, aber auf der Unplugged-CD entweder mit Klavier oder mit einer Mundharmonika. Wird aber noch ein Jahr dauern. Das kostet mich so viel wie nichts. Es geht auch ums Budget, es geht auch ums Geld und es geht um die Zeit.
0: Ja, das kann ich mir vorstellen, weil die anderen Instrumente, Kumpels, Freunde von dir, zum Beispiel, wenn du jetzt ein Klavierpart brauchst, dann...
2: Da hätte ich jemanden, ja, der hilft, wenn man wirklich braucht, hilft er uns aus mit dem Klavier. Und wenn ich ihn brauche zum Aufnehmen jetzt, ich nehme meine Spuren jetzt einzeln auf mit meiner Gitarre, wenn ich einen Solo-Gitarristen dann drauf haben will, hätte ich jemanden. Wenn ich ein Schlagzeug drauf haben will, hätte ich jemanden. Bassist und Klavier. Die kommen so nach und nach später irgendwann dazu. Vorerst mache ich eine Unplugged-Version und ich möchte eine Unplugged-CD rausbringen. Aber später werden die Lieder wieder vervollständigt und wird wieder eine richtige CD in voller Besetzung gemacht.
0: Was ist zuerst da? Der Text oder der Sound?
2: Ja, das ist eine gute Frage. Die Frage, die stellen mehrere. Das ist unterschiedlich. Bei manchen ist der Text zuerst da, bei manchen der Sound. Bei den meisten war zumindest einmal die Idee für den Song, die Überschrift, der Titel, um was es gehen soll, war erst einmal da. Und dann sitze ich mir hin, dann fange ich an. Wie soll das klingen? Soll es melancholisch klingen? Soll es ein Blues werden? Soll es ein Rock werden? Und dann versuche ich, eine Melodie zu finden. Meistens ist erst einmal der Refrain. Und dann singe ich den Refrain dazu, mache den Refrain. Und dann läuft dementsprechend das andere ganz automatisch. Weil dir fällt dazu wieder, wenn ich wieder zurückdenke an mein Leben, fällt mir ja immer was ein. Das, was ich singe, ist ja immer wieder irgendwas, was mir einfällt, was ich erlebt habe. Und darum, das geht eins übers andere über. Mal der Text zuerst, mal die Melodie zuerst, mal eine Mischung.
0: Ein klein wenig habe ich schmunzeln müssen bei deiner Biografie, als du da geschrieben hast. Du hast eine Gitarre gebaut mit Nägeln und Draht, eine Teilgitarre.
2: Ja, ja, genau. Da war ich ein kleiner Bub, ich weiß nicht mehr, wie alt das ist, da war ich, keine Ahnung, 10 Jahre oder was oder 12. Und ich wollte unbedingt einfach, mein Traum war, eine Gitarre lernen. Und ich habe einfach von meinen Eltern keine Gitarre bekommen. Die hätten mir ein Akkordeon gekauft, das glaube ich hätte 1000 Mark gekostet. Ne? Und hätten mich in so einen Chor reingesteckt, Blaskapelle, das wollte ich nicht. Dann habe ich gesagt, ich möchte einfach so eine Gitarre. Dann habe ich gesagt, nee, die kriegst du nicht. Wenn du nicht das Akkordeon spielst, Gitarre, kauf mir da keine. Ne? Dann war ich so wütend, da bin ich in die Werkstatt rein zu meinem Vater, da sind genügend Bretter rumgelegen und Nägel, habe mir die ein bisschen zugeschnitten mit der Säge, habe mir so einen Kasten zusammengenommen, und ein Dachlatten hier als Stiel und habe einen Bindedraht genommen, habe den drüber gespannt und habe dann kling, kling, kling und da war ich stolz drauf. Und das war meine erste Gitarre.
0: Super, super. Ja, der Traum ist dann ja auch wahr geworden.
2: Ja, aber erst spät mit 20.
0: Ja, aber immerhin, er ist wahr geworden.
2: Ich habe einmal zu jemandem gesagt, wenn du 40 Jahre Gitarre spielst, kannst du das irgendwann auch, auch wenn du keine Noten kennst.
0: Ja, also muss ich auch Hochachtung für das, dass du dir da alles selber beigebracht hast. Zur nächsten Frage. Wenn es jetzt nicht Johnny Cash gewesen wäre, wenn es zum Beispiel Mick Jagger gewesen wäre, die Rolling Stones, wäre das auch was gewesen für dich, so Rock?
2: Eigentlich nicht. Mir gefällt Rockmusik ganz gut, ich höre auch Rockmusik. Ja. Aber ich war immer schon, ich sage jetzt mal, ja, Country, ich will nicht sagen, dass es einfacher ist, aber Country ist einfach ein bisschen mit Melodie, Geschichten erzählen. Country heißt ja Geschichten erzählen, Geschichten aus deinem Land, Country, habe ich mal informiert. Ja. Und ich erzähle ja Geschichten, die ich erlebt habe, Geschichten aus Bayern. Darum ist es für mich auch Country, ich sage jetzt mal, der europäische Country-Standard, nicht der Nashville-Country. Also der Ursprung war wirklich Johnny Cash.
0: Wunderbar. Ich darf dich wieder zu deinen Instrumenten bitten für die nächsten 3 Songs. Ja, und wenn ihr noch Fragen habt, ihr habt es gemerkt, ne? Er beantwortet natürlich alle Fragen. Und ich bin begeistert, ich hoffe, euch geht's genauso. Und da wünsche ich euch jetzt weiterhin recht viel Spaß, viel Vergnügen, gute Unterhaltung mit Holy Great Bavarian Country and Lifestyle mit Holly, great. Bitteschön.
2: So, die Gitarre habe ich wieder in der Hand. Es geht wieder weiter. Der nächste Song heißt Ich bin ein Gambler. Das ist ein Stück, das handelt über einen Gammler-Edi. Den kenne ich persönlich ganz gut. Ein Gammler-Edi ist einmal früher in jungen Jahren nicht gut gegangen. Er ist wirklich abgestürzt und ist unter der Brücke gelandet. Es ist wirklich, warum, mir war es bald selber so gegangen. Und ein Gammler-Edi ist er so gegangen. Der ist wirklich abgestürzt und darum habe ich ein Lied drüber geschrieben. Ich habe ihn erst einmal wieder getroffen. Mittlerweile geht es ihm ja schon wieder ganz gut. Er hat sich wirklich wieder super erholt. Ich bin ein Gammler. 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

Ja, der Gammel-Ede, wie gesagt, mittlerweile geht's ihm wieder ganz gut. Jetzt spiel ich mal ein bisschen was Neues. Und zwar, ja gut, heute ist Dienstag, Werktag. Irgendwann ist bald wieder Sonntag. Weil ich freue mich jeden Sonntag in der Früh auf mein Frühstück. Das muss ich echt sagen, da mache ich ausgiebig Frühstück. Und beim Frühstück mag ich ganz besonders gern ein Marmeladbrot. Und habe tatsächlich ein Lied geschrieben, das heißt Marmeladbrot. Ich habe es einmal probiert auf Hochdeutsch, Konfitürebrötchen. Aber ganz ehrlich, das hast du uns Farika auch nicht singen können. Ich habe es mit einem amerikanischen Slang einmal probiert, Marmeladbrot. Das geht nur eher, das kannst du auf Amerikanisch kannst das auch noch singen. Aber da versteht wahrscheinlich kein Mensch irgendein Wort. Jetzt habe ich es auf Bayerisch lassen. Gell. Es geht um das Marmeladbrot. Eigentlich um eine Erdbeermarmelade, aber das ist jetzt bloß nebenbei noch gesagt. Gell.

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Ich hab mit einem Schlag auf. So, zum nächsten Lied muss ich dazu sagen, jetzt muss ich schnell wieder einen Kapodaster drauf machen. Da, 3-4 Sekunden. Hoffentlich hält er. Ich glaube, der Hund hält er besser. Und zwar das nächste Lied heißt Sommergefühl. Das spiele ich auch wirklich bloß im Sommer. Und jetzt ist es wirklich sau heiß da drin im Studio. Gell, mir läuft das Wasser schon runter, es ist schön warm. Das richtige Lied für Sommergefühl. Wenn ich im Winter im Biergarten spiele, bei minus 25 Grad, spiele ich meistens einen Eiszapfer bloß. Aber jetzt im Sommer, naja, da lasse ich es einfach beim Sommergefühl.

0: Erwin Koppold. Holy Great heute bei uns auf der Radiobühne und eine Stunde geht so schnell vorbei. Wir haben noch zwei Songs, so wie ich es weiß. Ich darf mich aber jetzt schon, oder drei, so wie du möchtest, ich darf mich aber jetzt schon von dir verabschieden, darf mich bedanken im Namen des gesamten Radio Fips Teams für euren Besuch hier bei uns im Studio und für deinen Auftritt auf der Radiobühne. Vielen, vielen, vielen Dank dafür und sehr gerne wieder, wenn du deine neue CD fertig hast. Recht herzlich willkommen bist du bei uns jederzeit. Dankeschön für deinen Besuch.
1: Ja, ich sage auch danke. Ich freue mich drauf. Ich bin mit Sicherheit wieder hier. Wenn ich noch Zeit für zwei Songs habe.
0: Du hast noch Zeit für drei Songs.
1: Okay, nee, dann will ich noch zwei. Und zwar erst einmal, dazu muss ich wieder eine Erklärung abgeben, ne? Bevor ich zum Vater in die Lehre gekommen bin, ich wollte eigentlich gar nicht. Habe ich mir gedacht, bin ich zum Ort ausgegangen und 200 Meter aus dem Ort raus ist bei mir so kleine Wiesen. Und habe ich mir eine Schachtel Zigaretten mitgenommen und da habe ich mir dann rausgesetzt und habe so in den Ort reingeschaut, da wo mein Vater sein Haus hat und seine Werkstatt. Und habe ich mir gedacht, sollst du jetzt in zwei Wochen die Lehre anfangen bei meinem Vater oder sollst du das nicht anfangen? Ich wollte eigentlich Aussteiger werden, wollte meinen Schlafsack holen und wollte dann Wald rausgehen und eigentlich weg von daheim. Das war mein ursprünglicher Plan. Dann habe ich mir gedacht, ja, jetzt bist du ja noch gesund, jetzt bist du noch jung, aber was tust du, wenn du älter wärst, ja, wenn du krank wärst, dann war es das, ne? Dann ist es gewesen. Und da habe ich wirklich zwei Stunden überlegt und dann

Er war schon total zusammengefroren. Und man hat ihn auch tot in dem Bauwagen gefunden. Er war erfroren. Und man weiß die Geschichte deswegen, weil er hat nämlich ein Tagebuch geschrieben. Und ich weiß noch jemand bei uns, der als Aussteiger rausgegangen ist. Zwei kenne ich noch. Ich kenne mehrere als Aussteiger. Und da habe ich das Lied geschrieben, der Tramp von der Au. Das geht nämlich über einen Aussteiger, über jemanden, der einfach in seiner Zeit wohnen wollte und das Ganze einfach nicht mitmachen wollte. Der Tramp von der Au.

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Ja, das war die Geschichte vom Tramp von der Au. Und jetzt darf ich sagen, spiel ich noch ein Lied. Und dann werde ich mich auch verabschieden. Und zwar, weil heute so ein schöner Tag war und es darin so ein schöner Tag ist. Und du hast es auch schon gesagt, ein schöner Tag. Spiel ja, heute ist ein schöner Tag.

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Ja, meine lieben Zuhörerinnen und Zuhörer, mit dem Song möchte ich mich verabschieden. Es hat mich wirklich super gefreut, dass ich für euch ein paar Lieder spielen habe dürfen. Ganz besonders hat mich gefreut, dass ich hier bei Radio Fips sein habe dürfen, mit einer Stunde Sendezeit. Ich verabschiede mich mit den Worten: Heute ist nicht alle Tage, wir hören uns wieder, keine Frage. Führt euch! Macht es gut auf der schönen Welt. Wünscht euch euer Holy Grail.

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